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1: Sonne und Wolken gibt es heute nur im Doppelpack und am Nachmittag wird es dann bei maximal 27 Grad nass und gewittrig. In 5 Minuten, da wird's 5.
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1: Mit Michael Schäder. Aufregung rund um die Vorstandsgagen bei den Stadtwerken Judenburg. Der Landesrechnungshof stellt den Stadtwerken in Judenburg, Köflach und Voitsberg grundsätzlich ein gutes Zeugnis aus. Kritisiert werden aber die hohen Personalkosten in Judenburg. Mehr als 1 Million Euro sind 2024 für den dreiköpfigen Vorstand angefallen. Die Gagen seien teilweise unverhältnismäßig hoch. Der Rechnungshof

0: Bundesrechnungshof empfiehlt eine Reduktion.
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0: Künstliche Intelligenz erobert auch den Arbeitsmarkt immer mehr und das macht vielen Sorgen. Denn eine Studie aus der Schweiz zeigt, dass KI jungen Menschen immer öfter den Berufseinstieg schwer macht, ihnen also die Einstiegsjobs wegnimmt. In Österreich ist dieser Trend bislang noch nicht am Arbeitsmarkt bemerkbar. Um hier gut vorbereitet zu sein, gibt das AMS eine Studie in Auftrag. Gleichzeitig könnte KI für andere Berufe ein Turbo sein, etwa Lehrberufe, die nicht von einer KI ausgeübt werden können. Der misslungene Anschlag mit einer Sprengstoffdrohne auf dem Flughafen Leipzig-Halle ist nach Angaben der deutschen Bundesregierung in russischem Auftrag verübt worden. Das haben Innenminister Alexander Dobrindt und Außenminister Johann Wadepool gestern bei einer Pressekonferenz gesagt. Als Reaktion würden eine Reihe neuer Strafmaßnahmen gegen Russland verhängt. Aus Moskau heißt es, man werde auf die antirussischen Maßnahmen Deutschlands reagieren. Nichts zu holen war gestern für den WAC in der Fußball-Bundesliga. Die Wolfsberger haben gegen den LASK mit 1:3 verloren. Damit behalten die Linzer ihre weiße Weste. Sie haben in dieser Saison bis jetzt alles gewonnen und sind zumindest bis heute Abend wieder Tabellenführer. Heute spielt die Austria gegen die WSG Tirol und Salzburg gegen Rapid.
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2: Um 3:05. Grüße.
3: Die Nachtarbeiten auf der A9 und der S6 sind vorbei. Somit sind der Blaputschtunnel bei Graz und auch der Semmeringtunnel bei Marierschutz wieder offen. Da geht's wieder gut voran. 0316 80 90 80. Gute und sichere Fahrt.
2: Einen schönen guten Morgen wünschen eure Antenne Steiermark Muntermacher, Chrissi Klug und Stefan Mosamer.
3: Guten Morgen.
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0: 10 Minuten nach 5 am Mittwochmorgen, die Antenne Steiermark Muntermacher hier. Ja, mal scheint die Sonne, dann zieht es wieder zu heute und am Nachmittag kommen Regen und Gewitter daher. Bis zu 27 Grad bekommen wir. Chrissy, wie schaut es auf den Straßen aus?
1: Ich schicke euch liebe Grüße ins Murtal, da starten wir mit einer Straßensperre. Gesperrt ist die B78 Obdacher Straße in Weißkirchen. Schuld ein LKW-Unfall. Ausweichen könnt ihr nur großräumig, zum Beispiel über die B317 und die A2. 0316 80 90 80. Gute

0: und sichere Fahrt.
1: Gute Fahrt.
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0: Wedgley Arms. Sanctuary für euren Mittwochmorgen. Sonne und Wolken wechseln sich am Himmel immer wieder ab. Da hat keiner ein Handtuch auf den Himmel gelegt, um ihn zu reservieren. Am Nachmittag kommen bei maximal 27 Grad dann auch einige Gewitter dazu. In 5 Minuten wird's 5:30.
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2: Mit Michael Schäder. Künstliche Intelligenz erobert auch den Arbeitsmarkt immer mehr und das macht auch vielen Steirerinnen und Steirern Sorgen. Eine Studie aus der Schweiz zeigt, dass KI jungen Menschen immer öfter den Berufseinstieg schwer macht, also ihnen Einstiegsjobs wegnimmt. Bei uns ist dieser Trend bislang noch nicht am Arbeitsmarkt angekommen. Das AMS will sich die Situation aber genau anschauen und macht eine Studie zum Thema. Gleichzeitig könnte KI für andere Berufe ein Turbo sein. Da geht es zum Beispiel um Lehrberufe, die eine KI nicht machen kann, zum Beispiel Boden verlegen. Die Grazer Polizei ermittelt jetzt nach einem Handtaschenraub. Eine Pensionistin hat gestern Nachmittag in Graz auf die Straßenbahn Richtung Murpark gewartet. Beim Aussteigen hat ihr ein unbekannter Mann geholfen und sie dann noch zur Apotheke gebracht. Das klingt alles sehr nett, das war's aber nicht. Am Rückweg hat er sie in eine Unterführung gebracht und ihr die Handtasche aus der Hand gerissen. Danach ist er geflüchtet, in der Tasche war eine Menge Bargeld.
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2: Der misslungene Anschlag mit einer Sprengstoffdrohne auf den Flughafen Leipzig-Halle ist nach Angaben der deutschen Bundesregierung in russischem Auftrag verübt worden. Das erklären Innenminister Alexander Dobrindt und Außenminister Johann Wadepohl am Abend bei einer Pressekonferenz. Als Reaktion würde eine Reihe neuer Strafmaßnahmen gegen Russland verhängt. Aus Moskau heißt es, man werde auf die antirussischen Maßnahmen Deutschlands reagieren.
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0: Chrissy, bitte.
3: Eine Sperre begleitet uns in den Mittwochmorgen im Murtal bei 78 Obdacher Straße. Sperre in Weißkirchen nach einem LKW-Unfall. Ausweichen könnt ihr nur großräumig, zum Beispiel über die B317 und Scheifling oder die A2 und das Gaberl. 0316 80 90 80. Gute und sichere Fahrt.
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0: Wir müssen uns heute Morgen von Herzen bei euch entschuldigen.
3: Ja, müssen wir wirklich.
0: Für schlüpfrige Fragen, die unsere Reporter an euch gestellt haben.
3: Eieiei.
0: Ja, wenn man die einmal mit dem gelben Antenne Steiermark Mikro rausschickt, ist
3: unfassbar. Dann wird nichts.
0: Tiefe und sehr private Einblicke von euch hören wir in 6 Minuten hier bei uns Muntermachern.

0: Ja, sobald wir den Status mehr Luft als Baumwolle erreicht haben, sollten sie definitiv weg. Das sagen zumindest unsere besseren Hälften, oder? Schönen guten Morgen mit den Antenne Steiermark Muntermachern, Chrissy Klug und Stefan Mooshammer. Wir kramen heute ganz tief in euren Unterhosennadeln.
1: Ja, und wenn ich bei uns daheim kram, dann vergeht's mir wirklich. Mein Mann ist ja ein Wahnsinn. Er hat die größten Löcher in der Unterhosen an den unpassendsten Stellen und er meint immer, bitteschön, die seien für die Frischluftzufuhr und die Abluftabfuhr.
0: Ja, aber irgendwie hat er schon recht.
1: Ja, eh.
0: Wie schaut denn das bei euch aus? Steiermark-Reporter Leon Gehr hat sich da mal umgehört.
2: Hast du so Hosen oder Unterhosen, wo Löcher drin sind?
3: Ich habe schon eine Krise, ja, daheim. Ja.
2: Wieso Krise?
3: Ja, ich weiß nicht, jetzt haben alle gleichzeitig Löcher jetzt. Das sind mehrere kleine halt. Also.
2: Und tragst du die noch oder schmeißt du es dann weg?
3: Trag sie noch halt, ja, ja. Weil ich habe auch Budgetkrise. So. Das

0: Der Arme, bitte kriegst du auch noch.
1: Eieiei, Löcher in der Unterhose. Traut's euch, sagt uns Bescheid. Habt ihr die auch?
0: Und meine liebe Mädels da draußen, schmeißt ihr die auch weg von euren Männern? Ja, bitte lasst mich dann nicht alleine. 0316 80 90 80.
1: Meine Freundin und ich ziehen jetzt bald zusammen. Ja? Glaubst du, wird sie meine dann auch weg haben?
0: Ja, hundertprozentig.
1: Vielleicht sollte ich gleich vorher aussortieren. Aber man trennt sie ja irgendwie so schwer von der Unterflagge.
0: Du, besser von der Unterhosen als von der Freundin, oder?
1: Absolut.

0: Einen schönen guten Morgen von euren Antenne Steiermark Munzermachern. Grüße Klug und Stefan Moshammer.
1: Guten Morgen.
0: Mittwoch, der 2. September, 5.42 Uhr. Wettertechnisch erwarten uns heute einige Sonnenstrahlen. Die werden immer wieder von Wolken verdeckt und am Nachmittag, da regnet es dann und es kracht auch. Bis zu 27 Grad zeigt dann am Thermometer an. Chrissy, wie schaut es auf den Straßen aus?
1: Da gibt es weiterhin die Sperre auf der B78 Obtacher Straße in Weißkirchen. Schuld ist da ein LKW-Unfall. Ausweichen funktioniert nur großräumig, zum Beispiel über die B317 oder auch die A2. Für weitere Infos unsere Nummer 0316 80 90 80.
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0: In 9 Minuten wird 6. Eure Antenne Steiermark, Muntermacher hier, Chrissi Klug und Stefan Moshammer. Und ohne Musik, da schmeckt's Porridge oder das Spiegelei in der Früh ein bisschen fad einfach. Deswegen gibt's jetzt Rosé und Bruno Mars und die würzen musikalisch nochmal ein bisschen nach mit Appetit.
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1: Die Sonne wechselt sich mit den Wolken ab am Himmel. Am Nachmittag regnet und gewittert es dann ein bisschen und wir bekommen bis zu 27 Grad. In 5 Minuten, da wird 6.
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2: Mit Michael Schäder. Aufregung rund um die Vorstandsgagen bei den Stadtwerken Judenburg. Der Landesrechnungshof stellt den Stadtwerken in Judenburg, Köflach und Voitsberg grundsätzlich ein gutes Zeugnis aus. Kritisiert werden aber die hohen Personalkosten in Judenburg. Mehr als 1 Million Euro sind 2024 für den dreiköpfigen Vorstand angefallen. Die Gagen seien teilweise unverhältnismäßig hoch. Der Rechnungshof empfiehlt, die zu reduzieren.
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2: Künstliche Intelligenz erobert auch den Arbeitsmarkt immer mehr und das macht vielen Sorgen. Denn eine Studie aus der Schweiz zeigt, dass KI jungen Menschen immer öfter den Berufseinstieg schwer macht, ihnen also die Einstiegsjobs wegnimmt. In Österreich ist dieser Trend bislang noch nicht am Arbeitsmarkt bemerkbar. Um hier gut vorbereitet zu sein, gibt das AMS eine Studie in Auftrag. Gleichzeitig könnte KI für andere Berufe ein Turbo sein, etwa Lehrberufe, die nicht von einer KI ausgeübt werden können. Dicke Luft zwischen Deutschland und Russland. Aus der Sicht der deutschen Bundesregierung steckt Russland hinter dem misslungenen Anschlag mit einer Sprengstoffdrohne auf dem Flughafen Leipzig-Halle. Deutschland schließt als Reaktion das russische Generalkonsulat und will russische Staatsbürger bei der Einreise strenger kontrollieren. Russlands Präsident Putin nennt die Maßnahmen einen schweren Fehler. Der LASK ist in der Fußball-Bundesliga weiterhin nicht zu schlagen. Die Linzer haben am Abend auch das 5. Spiel gewonnen und den WAC 3 zu 1.

0: 1 geschlagen. Damit behalten sie ihre weiße Weste und sind zumindest bis heute Abend Tabellenführer. Heute spielt die Austria gegen die WSG Tirol und Salzburg gegen Rapid.
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2: Um 6:04, Chrissy.
3: Da gibt es jetzt ein Update für die B78 Obdacher Straße zur Sperre in Weißkirchen nach dem LKW-Unfall. Und zwar werdet ihr da jetzt wechselweise angehalten. Die Polizei regelt den Verkehr, ihr müsst nicht mehr großräumig ausweichen. 0316 80 90 80, gute und sichere Fahrt.
2: Einen schönen guten Morgen wünschen euch die Antenne Steiermark Muntermacher. Noch schnell den Schlaf aus den Augen wischen, den Kaffee runterschütten, irgendwie schnell das Frühstück runterwürgen. Nein, das machen wir nicht. Wir atmen jetzt ganz tief durch, nehmen uns ein bisschen Zeit für uns und zusätzlich holt uns Robin Schulz mit Sugar noch ein bisschen runter. Schönen guten Morgen.

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0: Einen schönen guten Morgen am Mittwoch. Es ist 6:09. Heute schauen wir mal auf einen blauen Himmel und dann zieht es wieder zu. Die Temperaturen gehen rauf auf bis zu 27 Grad. Am Nachmittag gibt es dann auch Regen und Gewitter. Chrissy, wie schaut es auf den Straßen aus?
1: Da gibt es eine Straßensperre im Murtal, die beschäftigt uns eh schon länger. Bei 78 Obdacher Straße, Sperre in Weißkirchen nach dem LKW-Unfall. Ihr werdet wechselweise angehalten, plant da 10 Minuten mehr ein. Und eine Straßencheckerin ist dran. Guten Morgen.
2: Da ist die Nina.
1: Hi.
2: Ich wollte euch ein Lob aussprechen, weil ich finde, ihr macht einen super Job. Und ich bin beruflich sehr viel mit dem Auto unterwegs, nicht nur in der Steiermark, aber größtenteils. Mhm. Und es seid immer wirklich, wirklich schnell dran mit den Verkehrsinfos und auch am Telefon, so wie jetzt. Ich möchte euch gern loben, weil wie gesagt, ich brauche euch viel und tollen Uhrzeiten und das haut super hin.
1: Ach Nina, danke schön, das ist ja lieb. Danke dir vielmals fürs Lob und einen schönen Tag, gell?
2: Gerne, gerne. Alles Gute euch und weiterhin tolle Arbeit. Baba.
1: Danke, tschüssi Nina.
0: Vielen lieben Dank. Schönen guten Morgen.
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noch kurz frühstücken und dann starten wir rein in einen super tollen Arbeitstag. Einen schönen Start in den Tag nach Anger, Unterkainisch und Zypriach. Wünschen euch die Antenne Steiermark Muntermacher.

0: Die Sonne wechselt sich heute immer wieder mit dicken Wolken ab. Die Temperaturen gehen rauf auf bis zu 27 Grad. Am Nachmittag gibt es dann Regen und Gewitter. In 5 Minuten wird es 6:30.
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2: Mit Michael Schäder. Weil sie einen anderen Jugendlichen auf TikTok beleidigt, beschimpft und bedroht haben soll, ist eine 16-jährige Murtalerin zu einer bedingten Haftstrafe verurteilt worden. Sie selbst hat die Vorwürfe bestritten. Es muss aus ihrer Sicht jemand anderer ihren Account benutzt haben. Das hat die Richterin ihr allerdings nicht geglaubt. Dafür gibt es 3 Monate bedingt. Ein 20-jähriger Grazer ist gestern Nachmittag in Kärnten im Krankenhaus gelandet. Er ist bei Reifnitz am Wörthersee von einer Seilschaukel gestürzt und am Ufer liegen geblieben. Wasserrettung, Polizei und Notarzt haben ihn versorgt. Er ist mit schweren Verletzungen ins UKH Klagenfurt eingeliefert worden.
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2: Die künstliche Intelligenz entwickelt sich in manchen Bereichen zum echten Problem am Arbeitsmarkt. Wie eine Studie aus der Schweiz zeigt, nimmt die KI jungen Menschen immer öfter die Einstiegsjobs weg. In Österreich ist dieser Trend zwar bislang noch nicht am Arbeitsmarkt bemerkbar, um hier gut vorbereitet zu sein, gibt das AMS aber eine Studie in Auftrag. Gleichzeitig könnte KI für andere Berufe ein Turbo sein, etwa Lehrberufe, die nicht von der künstlichen Intelligenz gemacht werden können.
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0: Um gleich 6:35. Chrissy, bitte.
3: 10 Minuten mehr braucht ihr aktuell auf der B78 Obdacher Straße in Weißkirchen. Da werdet ihr nach einem LKW-Unfall wechselweise angehalten. Frische Infos gerne an uns 0316 80 90 80. Dankeschön und gute Fahrt.
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0: Einen schönen guten Morgen wünschen euch die Antenne Steiermark Muntermacher. In 6 Minuten, da erzählen wir euch, warum ihr heute Morgen unbedingt eure Eltern oder Großeltern anrufen und warnen solltet. Vor allem, wenn sie ältere Namen haben. Bleibt dran, die Geschichte ist wirklich so dreist.

0: In Tien bei Gnas. Da sind ein paar Nachbarn heute mit einem richtigen Schrecken aufgewacht, weil dreiste Betrüger dort ihr Glück versucht haben. Antenne Steiermark-Hörerin Martina hat alles hautnah miterlebt. Guten Morgen.
1: Ja, hallo, guten Morgen. Bei unserer Nachbarin ist heute in der Nacht angerufen geworden von einer anonymen Nummer. Und zwar, sie möge bitte nachschauen, in der Gegend rundherum ist eingebrochen worden.
0: Okay.
1: Und sie möge bitte nachschauen, ob das Geld noch im Safe ist oder das Bargeld, was sie zu Hause hat, noch vor Ort ist. Und dann haben wir das bei der Polizei gemeldet und die haben gesagt, es wird gezielt gesucht nach älteren Namen, Vornamen im Telefonbuch. Die Dame heißt Amalia zum Beispiel. Und diese rufen sie dann an und wollen sie schauen, ob Geld vor Ort ist. Und wenn die Dame dann gesagt hat, ja, es ist noch alles da, dann würden die kommen und schauen und das Geld mitnehmen quasi.
0: Das ist wirklich ein Wahnsinn.
1: Und vor allem im Daumen, im Schloss vielleicht, wenn man ist und dann sagt man, ja, na, jetzt schau irgendwie und das ist noch alles da. Sie hat Gott sei Dank gesagt, sie hat nichts daheim. Ja, ich glaube vielleicht, dass das für viele wichtig wäre, dass die Eltern daheim oder die älteren Leute so.
0: Unbedingt. Danke, Martina, dass du uns da angerufen hast und deine Geschichte mit uns geteilt hast. Chrissy, auch bei der Polizei Gnas kennt man die Masche schon.
2: Ja, genau. Aber das Ungewöhnliche dran ist eben, dass die Täter in der Nacht anrufen und so die älteren Leute im Schlaf erwischen und dann wirklich am nächsten Tag kommen und sie ausrauben. Das ist nett vorzustellen, bitte. Also warnt eure lieben Eltern, Großeltern, alle, die ältere Namen haben, dass sie nachts bei einer anonymen Nummer nicht abheben oder zumindest niemals sagen, dass sie Bargeld daheim haben. Dann legen die Betrüger eh gleich wieder auf und versuchen es dann leider woanders.

0: Weh, werdet ihr in Weißkirchen wechselweise angehalten, plant da immer wieder 10 Minuten mehr ein. Gute Fahrt!
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0: Einen guten Morgen. Um 13 Minuten vor 7 wünschen euch die Antenne Steiermark Muntermacher, Chrissy Klug und Stefan Moshammer.
1: Guten Morgen.
0: Heute geht's für die Damenmannschaft vom SK Sturm Graz in Litauen um einen absoluten Meilenstein in der Vereinsgeschichte.
1: Die Blackies spielen im Rückspiel der ersten Qualifikationsrunde des UEFA Women's Europa Cups gegen den FC Gintra und könnten zum ersten Mal in die zweite Quali-Runde einziehen.
0: Mit einem 2:1 Heimsieg haben sie letzte Woche schon mal die Weichen gestellt, um heute eine Runde weiterzukommen. Und Vanessa Gritzner schaut positiv auf das Match.
2: Ich glaube, wenn wir unsere Stärken am Platz bringen, dass es schwer wird, vom Gegner uns zu schlagen.
0: Um 11 Uhr geht's los und wir von der Antenne Steiermark wünschen euch natürlich alles Gute.
1: Toi, toi, toi.
0: Holt euch den Sieg und mit Shakira haben wir gleich mal die perfekte Einstimmung aufs Match. Dai, dai!

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1: Der Mittwoch schaut mal sonnig, mal bewölkt aus. Die Temperaturen gehen rauf auf bis zu 27 Grad. Regen und Gewitter kommen dann auch daher. In 5 Minuten, da wird's 7.
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2: Mit Michael Schäder. Weil sie einen anderen Jugendlichen auf TikTok beleidigt, beschimpft und bedroht haben soll, ist eine 16-jährige Murtalerin zu einer bedingten Haftstrafe verurteilt worden. Sie selbst hat die Vorwürfe bestritten. Es muss aus ihrer Sicht jemand anderer ihren Account benutzt haben. Das hat die Richterin ihr allerdings nicht geglaubt. Dafür gibt es 3 Monate bedingt.
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2: Weil die künstliche Intelligenz immer öfter Arbeiten übernimmt, finden junge Menschen schwerer einen Job. Zu diesem Ergebnis kommt eine Studie in der Schweiz. In Österreich ist von diesem Trend noch nichts zu spüren, heißt es vom AMS. Trotzdem will sich das Arbeitsmarktservice die Situation in einer Studie genauer anschauen. Anders sieht die Situation bei Lehrberufen aus. Handwerksberufe, die die KI nicht machen kann, könnten einen Schub bekommen. Der misslungene Anschlag mit einer Sprengstoffdrohne am Flughafen Leipzig-Halle ist nach Angaben der deutschen Bundesregierung in russischem Auftrag verübt worden. Als Reaktion würden eine Reihe neuer Strafmaßnahmen gegen Russland verhängt. Das verbessert die Stimmung zwischen den Ländern nicht gerade. Russlands Präsident Wladimir Putin bezeichnet die Strafmaßnahmen gegen sein Land als schweren Fehler und spricht von Beweisfälschung. Moskau kündigt Gegenmaßnahmen an. Heute befassen sich auch die NATO und die EU mit dem Drohnenvorfall. Heiß, aber erstaunlich wenig Blitze. Der Sommer war in Österreich der heißeste seit Beginn der Aufzeichnungen. Gleichzeitig hat es so wenig Blitze wie seit 11 Jahren nicht mehr gegeben. Knapp 840.000 Blitzentladungen sind registriert worden. Das sind

0: 30% weniger als im langjährigen Schnitt. Die Trockenheit könnte die Gewitteraktivität gebremst haben, sagen Wetterexperten.
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2: Um 7:03, Chrissy, bitte.
3: 0316 80 90 80, die Nummer zu uns, falls ihr schon was entdeckt habt. Unfall, Stau, Blitzer, Dankeschön und gute Fahrt.
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2: Die Antenne Steiermark Muntermacher, Chrissy Klug und Stefan Moshammer.
3: Guten Morgen, hi.
2: Ja, jetzt, wo es nicht mehr so heiß ist, ist es mit dem Wandern wieder ein bisschen leichter und da hat jeder seine Wege und vor allem seine Platzerl. Für was genau? Das hören wir in 7 Minuten.

0: Nicht nur alle Hobbygärtner und Rollrasenbesitzer freuen sich über den Regen in den letzten Tagen, sondern auch alle Schwammerlieger im Land. Einer davon ist Antenne Steiermark-Hörer Peter. Wo wart's denn ihr?
1: Wir waren nur da im Camping und haben gedacht, wir gehen auf Schwammerljagd. Die erste Woche war mal, ja, sagen wir mal, der Weg war umsonst, aber die zweite Woche, jetzt nach dem Regen, hat's funktioniert.
0: Und was habt ihr da gefunden?
1: Wir haben Steinpilze und Eierschwammern erwischt und natürlich die üblichen 2 Kilo pro Person nur pro Tag. Mhm. Gell? Und wie oft wir im Wald gegangen sind, das sage ich jetzt nicht dazu pro Tag. Nein. Wie gesagt, sie wachsen, gell?
0: Ja, sie wachsen. Und was wird aus ihnen? Was macht's das?
1: Gut, da gibt es eine gute Schwammerl-Gulasch. Und da einfrieren, panierte Schwammerl, dann ja. Nachbarn, Schwiegermutter, ja, die kriegen alle die Schwammerl. Da wird ein bisschen verteilt, das Ganze. Aber ich sage nicht dazu, wo jetzt, aber sonst fahren dort alle hin, gell? Weil ich kenne die Leute. Die hört das und am nächsten Tag sind schon unterwegs, weil sie glauben, Sie finden einen Kofferraum voll.
0: Danke dir, lieber Peter. Wart ihr auch schon Schwammerl suchen heuer? Oder beziehungsweise habt ihr schon was gefunden? Ruft uns gerne an unter der 0316 80 90 80.

0: Ohne die Wolken kann sie allerdings nicht. Und am Nachmittag wird es dann regnen und gewittern. Bis zu 27 Grad bekommen wir. Christi, wie schaut es auf den Straßen aus?
1: Da schaut es sehr gut aus. Ihr kommt ohne Probleme voran. 0316 80 90 80. Die Nummer zu uns für eure Infos. Dankeschön und gute Fahrt.
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0: Schönes Aufstehen am ersten Mittwoch im September mit den Antenne Steiermark Muntermachern. Der Herbst kommt immer näher und damit auch alle tollen Dinge wie Schwammerlgulasch, Kastanien oder Sturm. Aber seit neuestem kommen mit dem September auch nicht heimische Spinnen zu uns.
1: Mal herrlich. Der September ist wirklich Spinnenzeit. In Gärten, Garagen oder Häusern, Kellern verstecken sie sich. Und jetzt ist die südrussische Tarantel auf dem Vormarsch. Seit 2 Jahren ist sie schon bei uns in der Steiermark. Mit bis zu 4 cm Körperlänge ist sie die größte Spinne Mitteleuropas. Aber bitte keine Panik, gell?
0: Oder nur leichte Panik. Ich schwör's dir, mir stellt's ein bisschen die Haare auf gerade.
1: Kann ich nachvollziehen, ja. Aber sie ist nicht gefährlich, das ist das Gute.
0: Ja, gefährlich oder nicht, es ist mir wurscht. Ich werde jetzt trotzdem 5 bis 50 Mal unter meinem Bett schauen, ob da keine Spinne irgendwo ist.
1: Die südrussische Tarantel.
0: Ja, wirklich. Grausige Viecher.

0: Ihnen schönen Mittwochmorgen. Die Sonne kommt auch heute wieder zu uns. Ohne Wolken geht es allerdings nicht und am Nachmittag regnet es dann und es gewittert auch. Bis zu 27 Grad werden es.
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0: In 5 Minuten wird es 7:30.
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3: Mit Michael Schäder. Wieder ist ein Autofahrer bei einem Unfall auf den steirischen Straßen ums Leben gekommen. Der 47-jährige Niederösterreicher ist in Altenmarkt bei St. Gallen im Bezirk Liezen von der Fahrbahn abgekommen und gegen eine Steinmauer geprallt. Die Einsatzkräfte haben ihm nicht mehr helfen können. Der Mann ist an der Unfallstelle gestorben. Für die SK Sturm Frauen wird es heute in der Quali des UEFA Women's Europacups spannend. Sie spielen auswärts gegen den litauischen Rekordmeister FC Gintra. Das Hinspiel haben die Steirerinnen mit 2:1 gewonnen. Mit einer ähnlichen Leistung wie daheim sollte die Mannschaft im Bewerb weiterkommen, sagt Sportdirektor Michael Erlitz.
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3: Bundeskanzler Christian Stocker will den politischen Islam verbieten. Dazu müsste man aber erstmal definieren, was das genau heißt, sagt die Islamische Glaubensgemeinschaft. Der Begriff sei zu unscharf und wissenschaftlich nicht klar definiert. Die Gemeinschaft stellt aber klar, sie stehe gegen Extremismus uneingeschränkt auf Seiten des Rechtsstaats. Nur legitime Religionsausübung dürfe nicht kriminalisiert werden.
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0: Um 7:58. Chrissy, bitte.
4: Danke fürs fleißige Anrufen an all unsere Straßenchecker. Da ist jemand aus dem Bezirk Leibniz dran. Guten Morgen.
5: Guten Morgen, Denise da.
4: Hi.
5: Ich wollte nur sagen, auf der L602 vor Jörs staut.

0: da ist eine Baustelle und man braucht circa 10 Minuten länger.
1: Okay, danke schön, Denise, fürs Melden. 0316 80 90 80. Die Nummer zu uns für alle anderen Straßenchecker. Dankeschön und gute Fahrt.
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3: Einen schönen guten Morgen wünschen euch Chrissy Klug und Stefan Moshammer.
1: Guten Morgen.
3: Welche Dinge gibt's, wo Löcher einfach dazugehören? Ich fange mal an mit einem Donut. Chrissy, ja? Was fällt dir noch ein?
1: Zum Beispiel im Papier, was dir im Büro, das dann in die Mappen hängst. Ja? Oder im Emmentaler.
3: Stimmt, im Häferl ist auch wichtig, weil sonst könnte man nicht trinken.
1: Ja,
3: und
1: logisch.
3: Wo Löcher noch wirklich absolut essentiell sind, würde ich fast sagen, das hört ihr in 7 Minuten bei uns Muntermachern.

0: Sobald wir den Status mehr Luft als Baumwolle erreicht haben, sollte sie weg. Das sagen zumindest unsere besseren Hälften, oder? Schönen guten Morgen mit den Antenne Steiermark Muntermachern. Grüße Klug und Stefan Moshammer. Wir kramen heute ganz tief in eurem Unterhosenladel.
1: Ja, und wenn ich bei uns daheim kram, dann vergeht's mir wirklich. Mein Mann ist ja ein Wahnsinn. Er hat die größten Löcher in den Unterhosen in den unpassendsten Stellen und meint immer, die seien für die Frischluftzufuhr und die Abluftabfuhr.
0: Ja, aber er hat schon recht.
1: Ja, irgendwie, gell?
0: Wie schaut denn das bei euch aus? Steiermark-Reporter Leon Klär hat sich mal umgehört.
2: Hast du so Hosen oder Unterhosen, wo Löcher drin sind?
3: Ich habe schon eine Krise, ja, daheim. Ja,
2: wieso Krise?
3: Ja, ich weiß nicht, jetzt haben alle gleichzeitig Löcher jetzt. Das sind mehrere kleine. Halt, also.
2: Und tragst du die noch oder schmeißt du es dann weg?
3: Trag sie noch halt, ja, ja. Weil ich habe auch Budgetkrise. So,
1: der arme Budgetkrise.
0: Löcher in der Unterhose, traut's euch, sagt uns Bescheid. Habt ihr die auch?
1: Und meine lieben Mädels da draußen, schmeißt ihr die auch weg von euren Männern? Lasst mich da bitte nicht allein. Wer macht das noch? 0316 80 90 80.
0: Meine Freundin und ich, wir ziehen jetzt bald zusammen.
1: Ja.
0: Glaubst du, wird sie das auch tun?
1: Hundertprozentig. 100%.
0: Vielleicht sollte ich gleich vorher mal ein bisschen aussortieren. Aber man trennt sich ja so schwer von der Unterflak.
1: Du, aber besser von der Unterhosen als von der Freundin, oder?
0: Ja gut, das auf jeden Fall.

0: Die Antenne Steiermark Muntermacher am Mittwoch um 7.42 Uhr. Sonne und Wolken teilen sich den Himmel heute brüderlich. Am Nachmittag gibt es dann Regen und Gewitter und wir bekommen bis zu 27 Grad. Und wie schaut es auf den Straßen aus, Chrissy?
1: Da gibt es eine Meldung für die L602 in beiden Richtungen. Es gibt Verzögerungen vor Jöss wegen einer Baustelle. Gute Fahrt.
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heute irgendwie einen schweren Start in den Tag gehabt. Schlecht geschlafen, das Aufstehen ist euch ein bisschen schwerer gefallen und irgendwie läuft gerade alles nicht so zusammen. Dann habe ich jetzt ein musikalisches Auffangbecken für euch. Bei dem Sound, da zaubert es mir nämlich sofort wieder ein Lächeln auf die Lippen. Und man muss ein bisschen den Kopf mitwippen. Santana und Rob Thomas mit Smooth. Einfach legendär. Und ein echter Hit, der bleibt hier bei den Antenne Steiermark. Munter machen. Schönen guten Morgen.

0: Eine wichtige Info kommt jetzt aus der Antenne Steiermark Verkehrsredaktion. Chrissy, bitte.
1: Für die A2 Südautobahn Richtung Wien im Bereich Lafnitztal-Oberwart steht ein defektes Fahrzeug mit Reifenplatzer direkt auf der Brücke. Bitte aufpassen und gute Fahrt wünsche ich euch. 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
1: Mit Sonne und Wolken geht's durch den Tag, am Nachmittag dann ein paar Regenspritzer und Gewitter. Auf bis zu 27 Grad geht's dann rauf. In 5 Minuten wird's 8.
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2: Mit Michael Scheder. Wieder ist ein Autofahrer bei einem Unfall auf den steirischen Straßen ums Leben gekommen. Der 47-jährige Niederösterreicher ist in Altenmarkt bei St. Gallen im Bezirk Liezen von der Fahrbahn abgekommen und gegen eine Steinmauer geprallt. Die Einsatzkräfte haben ihm nicht mehr helfen können. Der Mann ist an der Unfallstelle gestorben.
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2: Dicke Luft zwischen Deutschland und Russland. Aus der Sicht der deutschen Bundesregierung steckt Russland hinter dem misslungenen Anschlag mit einer Sprengstoffdrohne auf dem Flughafen Leipzig-Halle. Deutschland schließt als Reaktion das russische Generalkonsulat und will russische Staatsbürger bei der Einreise strenger kontrollieren. Russlands Präsident Putin nennt die Maßnahmen einen schweren Fehler.
3: Mehr Strom, weniger Gas. So können wir den Energieverbrauch im Juli zusammenfassen. Der Stromverbrauch ist um 1,6% gestiegen. Dafür haben wir um über 2% weniger Gas verbraucht, heißt es von der Regulierungsbehörde E-Control. Außerdem haben die Laufkraftwerke wegen der Trockenheit so wenig Strom geliefert wie noch nie. Deswegen ist heuer um die Hälfte mehr Strom aus dem Ausland importiert worden.
2: Einen kurzen Schreckmoment hat es für eine Astronautin an der internationalen Raumstation ISS gegeben. Bei einem Einsatz außerhalb der Station hat zwischenzeitlich der linke Arm ihres Anzugs nicht mehr richtig funktioniert. Ein Kabel im Handschuh hat sich verhakt. Am Ende ist aber alles gut gegangen. Bei dem fast 7-stündigen Einsatz wurde ein neuer Reflektor installiert, der Raumschiffen beim Andocken helfen soll.
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1: Um 3:08, Chrissy.
4: A2 Südautobahn Richtung Wien im Bereich Lafnitztal-Oberwart steht ein defektes Fahrzeug mit Reifenplatzer direkt auf der Brücke. Einsatzkräfte sind unterwegs. Und L602, da gibt es Verzögerungen vor Jöss wegen einer Baustelle in beiden Richtungen. Gute und sichere Fahrt.
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3: Guten Morgen, wünschen Chrissy Klug und Stefan Moshammer.
4: Hi, guten Morgen.
3: Die halb zerrissene Unterhose ist heute das Thema des Tages, Chrissy.
4: Ja, ganz genau.
3: Ja, und ich finde das jetzt persönlich nicht ganz so schlimm. Aber anscheinend
4: nicht?
3: Sieht das. Nein, absolut nicht. Aber anscheinend sieht das nicht jeder so. Hm? Wie genau das ausschaut, das hören wir in 7 Minuten. Dafür gibt es jetzt mal Aerosmith und Alvaro Soler. Con Calma.

0: die Antenne Steiermark munter machen am Mittwoch um 8.05 Uhr. Und wir wissen jetzt, worüber steirische Bärchen sich in den eigenen vier Wänden streiten. Über Löcher in der Unterhose.
1: Des Mannes, gell? Ist heute Morgen Thema bei uns munter machen. Und ich habe gerade vor 20 Minuten gesagt, dass ich sicher nicht die Einzige sein kann, die die Unterhosen des Mannes, wenn sie nur mehr aus Löchern besteht, wegschmeißt. 0316 80 90 80. Guten Morgen, wer ist dran?
2: Guten Morgen, Jacqueline spricht.
1: Hi.
2: Ich kenne diese Problematik mit den Löchern in der Unterhose bei meinem Mann. Mhm. Teilweise sind die Löcher echt schon riesig. Er reißt nämlich hinten das Markerl auf und dann reißt das natürlich runter und dann dort ein Loch und da ein Loch und sie sind so bequem und pipapo. Und wenn ich sie dann wegschmeißen möchte, dann sagt, na, weil wir könnten sie ja noch so als Putzfetzen oder so verwenden.
1: Ja genau, da könnte man auch damit putzen, herrlich, oder? Also ist das bei euch immer wieder Thema, Jacqueline?
2: Ja, vor ein oder zwei Wochen hatten wir gerade mal wieder das Thema nach dem Urlaub. Sag ich, kann man sie bitte wegschmeißen? Nein, nein, das passt noch. Okay. Ich glaube, ich werde diesen Kampf nie gewinnen.
0: Oh, aber ganz ehrlich, Chrissy, da gibt es ja wesentlich wichtigere Dinge, über die man sich so ein bisschen zanken kann, oder?
1: Du, wohnt ihr zwei schon zusammen?
0: Na?
1: Ja, dann wart ab.
0: Okay.
1: Wart ab, was daherkommt.
0: Ah, naja, warten wir halt ab.

0: 8.12 Uhr am Mittwochmorgen die Antenne Steiermark Munzermacher hier. Die Sonne kommt auch heute wieder zu Besuch. Ohne die Wolken kann sie allerdings nicht. Und am Nachmittag wird es regnen und gewittern. Bis zu 27 Grad bekommen wir. Chrissy, wie schaut es denn auf den Straßen aus?
1: Da schaut es sehr gut aus. Ihr kommt momentan störungsfrei voran. Habt ihr was entdeckt? 0316 80 90 80. Dankeschön.
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0: Eine wichtige Info kommt jetzt aus der Antenne Steiermark Verkehrsredaktion, Chrissy.
1: Und zwar für die A9 Pyrnautobahn Richtung Linz. Bitte aufpassen, kurz vor der Abfahrt Seiersberg ist ein Unfall passiert. Asfinag ist unterwegs.
0: Ja, die Kids, die zählen die letzten Ferientage. Bald sind die 9 Wochen schon wieder rum und dann geht's ab in die Schule mit neuen Heften, einer vollen Schultüte und vor allem unbeschwerten Lächeln auf den Lippen.
1: Jedes fünfte Kind in der Steiermark hat das nicht. Weder die Hefte ganz neu, noch die Schultüte oder das unbeschwerte Gefühl, weil sie armutsgefährdet sind.
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1: Aktuell gibt's ganz viel Sonne, es mischen sich dann auch einige Wolken ein und am Nachmittag gibt's Gewitter bei bis zu 27 Grad. In 5 Minuten wird's 8:30.
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3: Mit Michael Scheder. Weil sie einen anderen Jugendlichen auf TikTok beleidigt, beschimpft und bedroht haben soll, ist eine 16-jährige Murtalerin zu einer bedingten Haftstrafe verurteilt worden. Sie selbst hat die Vorwürfe bestritten. Es muss aus ihrer Sicht jemand anderer ihren Account benutzt haben. Das hat die Richterin ihr allerdings nicht geglaubt. Dafür gibt es 3 Monate bedingt. Die Grazer Polizei ermittelt jetzt nach einem Handtaschenraub. Eine Pensionistin hat gestern Nachmittag in Graz auf die Straßenbahn Richtung Murpark gewartet. Beim Aussteigen hat ihr ein unbekannter Mann geholfen und sie dann noch zur Apotheke gebracht. Das klingt alles sehr nett, das war es aber nicht. Am Rückweg hat er sie in eine Unterführung gebracht und ihr die Handtasche aus der Hand gerissen. Danach ist er geflüchtet, in der Tasche war eine Menge Bargeld.
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3: Dicke Luft herrscht zwischen Deutschland und Russland, nachdem Berlin nach dem gescheiterten Drohnenanschlag auf den Flughafen Leipzig-Halle den Kreml dafür verantwortlich macht und auch Strafen gegen Moskau verhängt hat. Kreml-Chef Wladimir Putin nennt es einen schweren Fehler und spricht von gefälschten Beweisen. Heute befassen sich sowohl die NATO als auch die EU mit dem Vorfall.
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1: 3 Minuten vor 8:30. Chrissy, bitte.
4: PKW gegen LKW auf der A9 Pyrenautobahn Richtung Linz, kurz vor der Abfahrt Seiersberg auf Höhe Hornbach hat's gekracht. Bitte

0: Aufpassen, wenn ihr da vom Knoten West kommt, es gibt schon leichten Rückstau. 0316 80 90 80, die Nummer zu uns für frische Infos. Dankeschön und gute Fahrt.
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2: Einen schönen guten Morgen wünschen euch die Antenne Steiermark, Munzermacher, Chrissy Klug und Stefan Mooshammer.
0: Guten Morgen.
2: In 6 Minuten, da erzählen wir euch, warum ihr heute Morgen unbedingt eure Eltern und Großeltern anrufen oder warnen solltet, vor allem wenn sie ältere Namen haben. Bleibt dran, die Geschichte ist wirklich extrem dreist.

0: In Dien bei Gnas sind ein paar Nachbarn heute mit einem richtigen Schrecken aufgewacht, weil dreiste Betrüger dort ihr Glück versucht haben. Antenne Steiermark-Hörerin Martina hat alles hautnah miterlebt. Guten Morgen.
1: Ja, hallo, guten Morgen. Bei unserer Nachbarin ist heute in der Nacht angerufen geworden von einer anonymen Nummer. Und zwar, sie möge bitte nachschauen, in der Gegend rundherum ist eingebrochen worden.
0: Okay.
1: Und sie möge bitte nachschauen, ob das Geld noch im Safe ist oder das Bargeld, was sie zu Hause hat, noch vor Ort ist.
0: Ne.
1: Und dann haben wir das bei der Polizei gemeldet und die haben gesagt, es wird gezielt gesucht nach älteren Namen, Vornamen im Telefonbuch. Die Dame heißt Amalia zum Beispiel und diese rufen sie dann an und wollen sie schauen, ob Geld vor Ort ist. Und wenn die Dame dann gesagt hat, ja, es ist noch alles da, dann würden die kommen und schauen und das Geld mitnehmen quasi.
0: Ja, das ist wirklich ein Wahnsinn.
1: Und vor allem im Daumen, im Schlaf vielleicht, wenn man ist und dann sagt man, ja, na, geht's auch irgendwie und das ist noch alles da. Sie hat Gott sei Dank eh gesagt, sie hat nichts daheim. Ja, ich glaube vielleicht, dass das für viele wichtig wäre, dass die Eltern daheim oder die älteren Leute sagen.
0: Unbedingt. Danke Martina, dass du uns da angerufen und deine Geschichte mit allen geteilt hast. Chrissy, auch bei der Polizei in Gnas kennt man die Masche schon.
2: Genau, das Ungewöhnliche daran ist eben, dass die Täter in der Nacht anrufen und so die älteren Leute im Schlaf erwischen und dann wirklich am nächsten Tag kommen und sie ausrauben. Das ist nicht vorzustellen, bitte. Also warnt eure lieben Eltern, Großeltern, dass sie nachts bei einer anonymen Nummer nicht abheben oder zumindest niemals sagen, dass sie irgendein Bargeld oder irgendwas zu Hause haben. Dann legen die Betrüger eh gleich wieder auf und versuchen es leider woanders wieder.
0: Das ist wirklich eine unglaubliche Geschichte, oder?
2: Ja, unverschämt, wirklich. Das geht gar nicht.
0: Unfassbar.

0: Einen schönen Mittwochmorgen, 8.41 Uhr, die Antenne Steiermark, Muntermacher. Und heute gibt es Sonne und Wolken, die gehen Hand in Hand durch den Tag. Bis zu 27 Grad bekommen wir und am Nachmittag wird es dann nass und gewittrig. Chrissy, wie schaut es auf den steirischen Straßen aus?
1: Da schaut es sehr gut aus, keine Störungen momentan. Wenn ihr was entdeckt habt, Unfallstaublitzer 0316 80 90 80.
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0: Einen schönen guten Morgen mit den Antenne Steiermark Muntermachern 0316 80 90 80. Wer ist denn dran?
1: Hi, wir sind die Annalena, Enya, Lili, Lena, Nuna und wir würden uns Sex and Fire von Kings of Leon wünschen.
0: Was habt ihr heute vor?
1: Wir fahren gerade vom Ferienpass nach Leupersdorf. Schwimmen, obwohl mehr rutschen eigentlich.
0: Mal einen gescheiten Action-Dog heute einlegen.
1: Ja.
0: Alles klar, dann wünsche ich euch viel Spaß beim Schwimmen und Rutschen und für die Fahrt habe ich jetzt die Kings of Leon für euch hier auf Antenne Steiermark. In 10 Minuten, da wird's 9. Ich wünsche euch einen wunderschönen Start in den Tag.

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1: Sonne und Wolken teilen sich den Himmel brüderlich. Am Nachmittag gibt es dann Regen und Gewitter und wir bekommen bis zu 27 Grad.
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1: Es ist 5 vor 9.
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4: Mit Michael Scheder. Künstliche Intelligenz erobert auch den Arbeitsmarkt immer mehr und das macht auch vielen Steirerinnen und Steirern Sorgen. Eine Studie aus der Schweiz zeigt, dass KI jungen Menschen immer öfter den Berufseinstieg schwer macht, also ihnen Einstiegsjobs wegnimmt. Bei uns ist dieser Trend bislang noch nicht am Arbeitsmarkt angekommen. Das AMS will sich die Situation aber genau anschauen und macht eine Studie zum Thema. Gleichzeitig könnte KI für andere Berufe ein Turbo sein. Da geht es zum Beispiel um Lehrberufe, die eine KI nicht machen kann, zum Beispiel Boden verlegen.
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4: Mehr Strom, weniger Gas. So können wir den Energieverbrauch im Juli zusammenfassen. Der Stromverbrauch ist um 1,6% gestiegen. Dafür haben wir um über 2% weniger Gas verbraucht, heißt es von der Regulierungsbehörde E-Control. Außerdem haben die Laufkraftwerke wegen der Trockenheit so wenig Strom wie noch nie geliefert. Deswegen ist heuer um die Hälfte mehr Strom aus dem Ausland importiert worden. In Tirol und Niederösterreich hat in der Nacht die Erde gebebt. Östlich von Innsbruck hat der Erdbebendienst der Geosphere Austria ein Beben der Stärke 2,6 registriert. Die Bevölkerung zwischen Innsbruck und Wattens hat es deutlich gespürt und von Grollen und klirrenden Gläsern berichtet. Ein ähnlich starkes Beben war auch im niederösterreichischen Ebreichsdorf zu spüren. Schäden hat es keine gegeben. Wer sein E-Auto lädt, zahlt oft unnötig drauf, je nachdem, welche Ladekarte er verwendet. Das kritisiert der ÖAMTC. Im Extremfall kann an derselben Ladesäule das bis zu 2,5-fache des günstigsten Preises verrechnet werden, oft wegen hoher Aufschläge für Fremdkarten, obwohl die Preise laut EU-Regelung einfach und vergleichbar sein müssten. Der ÖAMTC fordert deswegen klare Regeln.
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1: Um 3 vor 9, Chrissy.
5: 0316 80 90 80, die Nummer zu uns in die Antenne Steiermark Verkehrsredaktion, wenn es frische Infos gibt, zum Beispiel Unfallstau, Blitzer, irgendwo eine neue Baustelle. Danke fürs Anrufen und gute Fahrt.
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1: Chrissy Klug und Stefan Moshammer.
5: Hallo, guten Morgen.
1: Ich wünsche euch einen super Mittwoch. Und das jetzt mit Dermot Kennedy.

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0: Mit Sonne und Wolken geht's durch den Tag. Am Nachmittag dann ein paar Regenspritzer und Gewitter. Auf bis zu 27 Grad geht's rauf. In 5 Minuten wird's 9:30.
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2: Mit Michael Scheder. Weil sie einen anderen Jugendlichen auf TikTok beleidigt, beschimpft und bedroht haben soll, ist eine 16-jährige Murtalerin zu einer bedingten Haftstrafe verurteilt worden. Sie selbst hat die Vorwürfe bestritten. Es muss aus ihrer Sicht jemand anderer ihren Account benutzt haben. Das hat die Richterin ihr allerdings nicht geglaubt. Dafür gibt es 3 Monate bedingt. Für die SK Sturm Frauen wird es heute in der Quali des UEFA Women's Europacups spannend. Sie spielen auswärts gegen den litauischen Rekordmeister FC Gintra. Das Hinspiel haben die Steirerinnen mit 2:1 gewonnen. Mit einer ähnlichen Leistung wie daheim sollte die Mannschaft im Bewerb weiterkommen, sagt Sportdirektor Michael Erlitz.
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2: Mehr Strom, weniger Gas. So können wir den Energieverbrauch im Juli zusammenfassen. Der Stromverbrauch ist um 1,6% gestiegen. Dafür haben wir um über 2% weniger Gas verbraucht, heißt es von der Regulierungsbehörde E-Control. Außerdem haben die Laufkraftwerke wegen der Trockenheit so wenig Strom wie noch nie geliefert. Deswegen ist heuer um die Hälfte mehr Strom aus dem Ausland importiert worden.
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0: 9:54, Chrissy, bitte.
3: Da habe ich 2 frische Blitzer für euch. A2 Südautobahn Richtung Wien vor Gleisdorf West im Baustellen 80er wird kontrolliert. Und in Graz, Liebenau Hauptstraße unter der Autobahnbrücke vor Thondorf. Für weitere Infos unsere Nummer 0316 80 90 80.
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0: Die Antenne Steiermark Muntermacher, Chrissy Klug und Stefan Moshammer.
3: Schönen Vormittag.
0: Und am meisten freuen wir uns, wenn ihr euch freut, dass wir gemeinsam in den Tag starten, Thomas.
5: Ich höre euch voll gern. Es ist geil, was ihr macht. Es ist super. Im Auto ist
0: ein Hammer
5: in der Früh. Danke.
0: Vielen lieben Dank. Danke, danke, danke.
3: Sehr süß.
0: Und ich wünsche euch jetzt einen wundervollen Mittwoch. 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

0: Willkommen im ersten Mittwoch im September. Der Herbst kommt immer näher und damit auch alle super Sachen wie Schwammerlgulasch, Kastanien, Sturm. Aber seit neuestem kommen mit dem September auch nicht heimische Spinnen zu uns.
1: Ah, der September ist wirklich Spinnenzeit. In Gärten, Garagen oder Häusern verstecken sie sich gern. Und jetzt ist die südrussische Tarantel auf dem Vormarsch. Seit 2 Jahren ist sie ja schon in der Steiermark. Mit bis zu 4 cm Körperlänge ist sie die größte Spinne Mitteleuropas. Aber bitte keine Panik.
0: Oder zumindest nur leichte Panik.
1: Weil nur leichte, ja genau, aber sie ist nicht gefährlich, das ist das Gute.
0: Ja, aber egal ob gefährlich oder nicht, wenn so ein Ding bei mir in der Wohnung ist, dann wohnt ab dem Moment die Tarantel dort.
1: Und nicht mehr du.
0: Nein, fix nicht.
1: Okay.
0: Zieh um.
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1: Die Temperaturen, die fühlen sich nach Sommer an. 22 bis 28 Grad. Der Himmel schaut aber eher nach Herbst aus. Einige Wolken, zeitweise scheint die Sonne und am Nachmittag dürfen wir dann wieder mit Regen und Gewitter rechnen. Morgen entscheidet sich das Wetter aber dann absolut für Sommer. 28 Grad und viel Sonnenschein und es bleibt auch überall trocken. Es ist 5 vor 10.
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2: Mit Michael Schäder. Die Steirerinnen und Steirer sind die Schuldenkaiser in Österreich, zumindest was die Schulden angeht, die die öffentliche Hand verursacht hat. Pro Nase sind es über 8.600 Euro, die auf Landes- und Gemeindeebene entstanden sind. So viel wie in keinem anderen Bundesland, wie die Zahlen der Statistik Austria zeigen. Gerechnet wird der Schuldenstand inklusive der Landeskammern und auch Einrichtungen, die von einem Bundesland ausgegliedert sind.
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2: Die Bundesregierung hat sich zwar auf eine Reform des Wehr- und Zivildienstes geeinigt, für einen Beschluss im Nationalrat braucht es aber eine Zweidrittelmehrheit und FPÖ und Grüne stellen dafür in einem Standard-Interview klare Bedingungen. Die Grünen wollen etwa mehr Gehalt für Zivildiener, die FPÖ pocht auf eine frühere Verlängerung des Zivildienstes bereits ab dem nächsten Jahr. Wird das nicht umgesetzt, gibt es auch kein grünes Licht, machen die Parteien klar. Die gegenseitigen Angriffe zwischen den USA und dem Iran gehen weiter. Nach 9 US-Luftangriffen hat der Iran mit Angriffen auf US-Ziele in Jordanien, Kuwait, Bahrain und im Irak reagiert. Das treibt auch die Ölpreise wieder deutlich nach oben. Die Sorte Brent hat sich seit Wochenbeginn um 7% verteuert. Grund ist vor allem die weiterhin blockierte Straße von Hormuz. Heiß, aber erstaunlich wenig Blitze. Der Sommer war in Österreich der heißeste seit Beginn der Aufzeichnungen. Gleichzeitig hat es so wenig Blitze wie seit 11 Jahren nicht mehr gegeben. Knapp 840.000 Blitzentladungen sind registriert worden. Das sind um 30% weniger als im langjährigen Schnitt. Die Trockenheit könnte die Gewitteraktivität gebremst haben, sagen Wetterexperten.
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1: Bitte Achtung auf der A9 Pyrn-Autobahn Richtung Linz nach Karlsdorf, da liegen Holzteile. Geblitzt wird auch auf der A2 Richtung Wien vor Gleisdorf West in Baustellen 80er, dann in Söding beim Kreisverkehr und in Graz in der Liebenauer Hauptstraße unter der Autobahnbrücke vor Thondorf. 0316 80 90 80, habt ihr weitere Infos, dann bitte anrufen.
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1: Gute Fahrt!
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1: Willkommen in diesem Mittwochvormittag und Happy Release! Thorstein Einarsson, frischer als frisch, heute rausgekommen, seine neue Single Bonfire. Nur ein weiterer Teaser auf sein kommendes Album Solstice. Bonfire ist für alle, die diesen einen speziellen Menschen im Leben haben. Egal ob Freundschaft, Ehe, Partnerschaft, mit dem man halt einfach durch dick und dünn gehen kann. Eine Person, bei der man zu 100% man selbst sein kann und mit der man seine Verbundenheit spürt, die ein Leben lang hält. Wie ein ewiges Bonfire, sagt der Thorstein. Vielen herzlichen Dank und vielleicht, wenn ihr den Song jetzt hört, natürlich spielen wir ihn jetzt, eh logisch, denkt ihr schon genau an diesen Menschen. Thorstein, danke dir für dieses neue Meisterwerk. Let go.

0: Wenn es wichtig ist, dann gehen wir es natürlich gleich durch. Wir schauen auf die A9 Pyhrn-Autobahn Richtung Linz nach Karlsdorf. Da liegen Holzteile, die Asfinag weiß aber schon Bescheid. Gute und sichere Fahrt.
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0: 5 Minuten vor 11:30 ist es. Ihr hört Antenne Steiermark am Mittwoch. Schauen wir gemeinsam auf die Straßen. B317 Friesacher Straße in beiden Richtungen. Da gibt es ja Asphaltierungsarbeiten und deswegen wechselseitige Anhaltungen bis 18 Uhr heute. Also da möglicherweise ein bisschen Geduld einplanen. Und geblitzt wird auch in Süding beim Kreisverkehr. 0316 80 90 80. Habt ihr weitere Infos, dann bitte einfach bei uns melden. Gute und sichere Fahrt euch. Schön, dass ihr dabei seid an diesem Vormittag. Wir wissen, die Steiermark hat unglaublich viel zu bieten. So viele tolle Veranstaltungen jedes Wochenende in den Gemeinden. Unsere wunderschöne Natur und auch unsere Tierwelt ist der Wahnsinn. Der wilde Bergmautern ist dafür ein echtes Highlight für die ganze Familie. Rund 300 Tiere warten da im Alpentierpark auf euch, sagt Tierpflegerin Sonja Gollens.
1: Man fährt mit dem Lift hinauf, man sieht die Tiere schon von oben, dann steigt man ganz kommod auf 1100 Meter aus. Von Anfang an sind immer Gehege links oder rechts des Weges zu sehen.
0: Cool.
1: Startet bei den Alpakas, kommt bei den Wildkatzen vorbei, wo jetzt auch 4 Katzenbabys mitlaufen. Auf der linken Seite haben wir 5 Polarwölfe, die sich auch immer ganz toll zeigen. Und so geht der Weg durch hinunter, man sieht immer irgendetwas.
0: Ja, herrlich, so soll das sein. Langsam aber sicher geht es ja auch Richtung kalte Jahreszeit. Die Federn werden länger, das Fell dicker. Und damit ihr wisst, was am Wildenbergmautern in den kalten Monaten und auch schon in der Vorbereitung auf den Winter passiert, gibt es jetzt ganz was Neues für euch.
1: Das sind so Führungen, die sind jetzt immer freitags, dann in der Nachsaison. Mhm. Können die Tagesgäste bei uns eigentlich Führungen buchen. Die dauern ungefähr 1,5 Stunden, wo wir einen kleinen Einblick in dieses System Sommer, Herbst und Winter geben. Und da erzählen wir, was macht das Eichhörnchen, was macht der Igel. Das Ganze wird dann zusammengeführt, dass die Leute eigentlich wissen, okay, es ist immer was los.
0: Das ist wirklich richtig cool. Die Herbstführungen, die finden ab 18. September statt. Alle Infos gibt's auf der wildeberg.at. Viel Spaß wünsche ich euch jetzt schon.

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1: Zum Vormittagskaffee gibt's dünne Wolken, oft blauen Himmel und auch ein paar Sonnenstrahlen, bis zu 28 Grad am Thermometer. Am Nachmittag dann Regen, Blitz und Donner. Morgen noch ein bisschen mehr Sonne bei bis zu 28 Grad und trocken bleibt's im Großteil der Steiermark.
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1: 5 vor 11 ist es.
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3: Mit Michael Schäder. Begonnen hat es mit lauter Musik, am Ende ist dann aber das Einsatzkommando Cobra vor der Tür gestanden. In Spielberg im Bezirk Murtal haben Polizisten versucht, einen Mann dazu zu bewegen, die Musik leiser zu drehen. Dabei hat er mit einer Waffe auf die Beamten gezielt. Die Cobra hat den Mann dann festgenommen, er war betrunken und die Waffe nicht geladen. In der Wohnung sind dann noch weitere Waffen aufgetaucht, die er nur zum Teil legal besitzt.
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3: Die Österreicherinnen und Österreicher tragen die Schulden mit, die Länder und Gemeinden machen. Wie viel das pro Nase ist, hängt vom Bundesland ab. An der Spitze liegt die Steiermark mit rund 8.600 Euro Schulden pro Einwohner. Dahinter folgen Kärnten und das Burgenland auf ähnlich hohem Niveau. Am wenigsten verschuldet sind Oberösterreich und Tirol mit rund 3.300 Euro pro Kopf, bildet Tirol das Schlusslicht im Bundesländervergleich.
4: Der extrem heiße Sommer hat dazu geführt, dass wir im Juli mehr Strom als normal verbraucht haben. Laut Regulierungsbehörde E-Control haben wir 1,6% mehr Strom, aber um 2% weniger Gas verbraucht. Außerdem hat Österreich um über die Hälfte mehr Strom aus dem Ausland geholt, weil die Laufkraftwerke so wenig wie noch nie geliefert haben.
3: Wer sein E-Auto lädt, zahlt oft unnötig drauf, je nachdem welche Ladekarte er verwendet. Das kritisiert der ÖAMTC. Im Extremfall kann an derselben Ladesäule das bis zu 2,5-fache des günstigsten Preises verrechnet werden, oft wegen hoher Aufschläge für Fremdkarten, obwohl die Preise laut EU-Regelung einfach und vergleichbar sein müssten. Der ÖAMTC fordert deswegen klare Regeln.
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1: Da habt ihr überall grünes Licht, aber ich sag's euch, B317 Friesacher Straße in beiden Richtungen, da haben wir ja die Baustelle bei Wildbad einödet wegen Asphaltierungsarbeiten heute noch bis 18 Uhr. Da werdet ihr wechselseitig angehalten, also da immer wieder bitte ein bisschen Geduld. Ansonsten läuft's wie gesagt, gute und sichere Fahrt euch.
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1: Ja, schönen Mittwoch. Meine absolute Lieblingsserie teile ich sicher mit einigen von euch. Friends, die Sitcom aus den 80ern und 90ern mit Matthew Perry als Chandler Bing, kennt ihr sicher. Die Serie hat ihn weltberühmt gemacht und vor 3 Jahren ist der Schauspieler leider an einer Überdosis gestorben. Jetzt bekommt Perry aber eine dreiteilige eigene Netflix-Doku, The One About Matthew Perry. Seine Schwester und enge Freunde sprechen da über seinen Lebensweg, seine Suchterkrankung, private Fotos und Videos zeigen seinen Weg vom jungen Komiker zum absoluten Fernsehstar. Die Doku, die startet Ende Oktober und ja, diesen Hit, den werden wir mit ihm immer verbinden. I'll be there for you für euren Mittwochvormittag. Schön, dass ihr aufgedreht habt.

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0: da wärmer, gell? Mhm. Was haben wir? Auf den steirischen Straßen einen Blitzer. Blitzer Eisberg wird kontrolliert. Der Klassiker in der Feldkirchner Straße bei der Chat-Tankstelle. Habt ihr noch Infos? Ja, dann bitte an uns. 0316 80 90 80 ist die Nummer zu uns. Kommt vor allem gut und sicher an. Jetzt machen wir weiter. Hallo am Mittwoch. In zwei Wochen beginnt für viele steirische Kids ein ganz neuer Lebensabschnitt. Die Schule. Leider startet jedes fünfte Kind in der Steiermark aufgrund von Armut nicht mit vielen Heften, Stiften und einer gefüllten Schultüte ins Schuljahr. Bei der Beratungsstelle zur Existenzsicherung werden die Familien dort unterstützt, wo sie Geld und Spenden brauchen, sagt Barbara Pessl.
1: Wir haben auch unsere Richtlinien, wir haben einen Tagsatz, den wir berechnen. Das Einkommen, was hat die ganze Familie, minus die Ausgaben, vor allem die wichtigsten wie Miete, Strom, Heizung, Kinderbetreuungskosten, Gesundheitsausgaben, das rechnen wir alles durch. Und wenn dann pro Tag, pro Person 15 Euro übrig bleiben für das Leben, ja, also für Lebensmittel, für kleine Geschenke, für Hygieneartikel und so weiter, dann werden sie von uns unterstützt.
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0: Hits, die bleiben, die geben Gas, die treiben uns ein bisschen an. So wie Elvis featuring JXL mit A Little Less Conversation.
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Er war der Vorsitzende des örtlichen Solarium-Vereins. Er fuhr einen mattbraunen Opel Kadett Kombi. Und er kannte nur eine Richtung. Steil bergauf.

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1: Wie ist das Wetter gerade bei euch daheim? Schauen wir kurz auf die Antenne Steiermark-Wetterkameras. Sehr freundlich ist es am Stohleck, Hintrofeiach und auch in Graz. Dazu gibt es bis zu 28 Grad heute. In den nächsten Stunden ändert sich aber so einiges. Es zieht zu am Nachmittag, dann beginnt es zu regnen und auch zu gewittern. Der Donnerstag wird sehr klar dagegen. Einige Sonnenstunden bei 23 bis 28 Grad und es bleibt trocken. Es ist 5 vor 12.
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2: Mit Michael Schäder. Die Steirerinnen und Steirer sind die Schuldenkaiser in Österreich, zumindest was die Schulden angeht, die die öffentliche Hand verursacht hat. Pro Nase sind es über 8.600 Euro, die auf Landes- und Gemeindeebene entstanden sind. So viel wie in keinem anderen Bundesland, wie die Zahlen der Statistik Austria zeigen. Gerechnet wird der Schuldenstand inklusive der Landeskammern und auch Einrichtungen, die von einem Bundesland ausgegliedert sind.
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2: Volle Solidarität für Deutschland. Das ist das Motto heute beim Treffen der EU-Außenminister in Irland nach dem versuchten Sprengstoffanschlag am Leipziger Flughafen. Russland soll dafür verantwortlich sein. Etliche Länder haben die russischen Botschafter zu dem Vorfall vorgeladen. Ein neues Sanktionspaket gegen Russland soll bis Oktober fertig sein. Ein Geständnis gibt es jetzt von dem 17-Jährigen, der in der Justizanstalt Klagenfurt einen 19 Jahre alten Mithäftling getötet haben soll. Der Jugendliche behauptet, der 19-Jährige habe ihn zuvor bedroht, heißt es von der Staatsanwaltschaft. Daraufhin habe der 17-Jährige den Älteren in der Nacht auf Dienstag mit einem Einwegrasierer getötet. In der Fußball-Bundesliga stehen am Abend zwei Partien auf dem Spielplan. Die Austria spielt daheim gegen die WSG Tirol und im Spitzenduell der Runde trifft Red Bull Salzburg auf Rapid. Gestern hat sich der LASK mit einem 3:1 gegen den WRC die Tabellenführung zurückgeholt.
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1: Ihr braucht 10 Minuten länger in Graz, da staut es wegen Überlastung in der Punzigammer Straße und dann wird kontrolliert auf der B50, der Burgenlandstraße in Jormansdorf Richtung Oberwart und in Seiersberg in der Feldkirchner Straße bei der Jet-Tankstelle.
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1: 0316 80 90 80, die richtige Nummer. Wenn ihr frische Infos habt, dann bitte anrufen. Kommt gut an.
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1: Hallo, eine tolle Mittagspause wünsche ich euch. Und danke, danke, danke an alle fleißigen Köche und Kellner, die gerade alles tun, damit ihr schnell ein gutes Essen am Tisch habt. Und die geduldig bleiben, wenn einem einmal was nicht so passt. Gell? Gibt's ja auch hin und wieder. Die besten Hits unterstützen jetzt euch ein bisschen.
4: Was?

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0: 5 Minuten vor 12:30 ist es. Ihr hört Antenne Steiermark am Mittwoch. Schauen wir kurz auf die Straßen. Da habe ich nur einen Blitzer. Auf der B50 der Burgenlandstraße wird kontrolliert in Jormansdorf Richtung Oberwart. Alle Staus, Blitzer, Verkehrsinfos auch jederzeit bei uns im Web und in der Antenne Steiermark App für euch. Gute und sichere Fahrt.
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0: Kommt am Donnerstag sehr gerne zum Horizont Open Air am Parkplatz vom C'est la Vie in Kinsberg. Sommerdrinks, DJ-Beats und auch ein Mitternachtsfeuerwerk gibt's für euch morgen ab 18 Uhr. Am Freitag geht's dann gleich weiter zum traditionellen Wurzeln in Premstetten. Ein Mega-Line-Up wartet auf euch, damit ihr die ganze Tanzfläche stürmt, logischerweise. Mit Schmankerl und einigen Bars werdet ihr auch bestens versorgt. Und eine kleine Vorschau, damit ihr euch noch anmelden könnt. Am 19. September ist der steirische Apfellandlauf. Rund um den Stumbergsee wird fleißig gelaufen und natürlich auch angefeuert. Anmelden könnt ihr euch unter lg-apfelland.at.
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1: Wie schaut es denn da aus heute Nachmittag? Ja, mal sonnig, mal bewölkt. Es wechselt sich so ein bisschen ab. Über den Bergen braut sich das ein oder andere Gewitter zusammen und am Thermometer steht maximal 27 Grad. Morgen

0: insofern sehr unspektakulär, ein bisschen sonniger wird's und 1 Grad wärmer und das war's dann auch schon wieder.
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0: 5 Minuten vor 1.
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3: Mit Hannes Harp. Riesenglück hat ein 3 Jahre altes Mädchen gestern in Graz Gries gehabt. Das Mädchen ist aus dem 5. Stock eines Mehrparteienhauses abgestürzt. Ihre Schwester hat sie aufgehoben, damit sie runterschauen kann. Dabei ist sie ihr aus der Hand gerutscht und abgestürzt. Wie durch ein Wunder hat das Mädchen das ohne schwere Verletzungen überstanden.
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3: Bildung wird in Österreich nach wie vor stark vererbt. Studieren die Kinder, tun das meistens die Eltern auch. Haben die Eltern nur einen Pflichtschulabschluss, dann studieren auch die Kinder, so gut wie nie. Das zeigt eine Langzeitstudie des IHS. Migrationshintergrund, Geschlecht oder Wohnort haben demnach weniger Einfluss auf die Schullaufbahn als vielleicht vermutet. Nach dem Angriff auf ein Umspannwerk am Kohlekraftwerk Jänschwalde in Deutschland ermittelt die Polizei nun unter anderem wegen Terrorverdacht. Nach Tatverdächtigen wird gesucht, ein Bekennerschreiben gibt es nicht. Auch in Nordrhein-Westfalen hat es einen mutmaßlichen Anschlag auf die Stromversorgung gegeben. Spekuliert wird, dass die Angriffe möglicherweise mit der bevorstehenden Landtagswahl in Sachsen-Anhalt zusammenhängen. Der Stern am Walk of Fame in Hollywood der erst vor kurzem verstorbenen US-Sängerin Dolly Parton wurde beschädigt. Noch Unbekannte haben abgestellte Kerzen umgetreten, den Namen am Stern zerkratzt. Jetzt ist geplant, die Plakette zu reparieren. Die Arbeiten sind aber ohnehin geplant gewesen, weil der Stern seit 1984 bereits Risse bekommen hat.
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0: Schauen wir mal, was auf den steirischen Straßen los ist. Ich muss sagen, nicht viel, ehrlicherweise. B317, Friesacher Straße. In Wildbad Einöd, da werdet ihr wegen Asphaltierungsarbeiten noch wechselweise angehalten. Aber ansonsten alles ruhig. Wenn es was gibt, könnt ihr natürlich gerne anrufen. 0316 80 90 80 ist die Nummer zu uns. Eine gute Fahrt wünsche ich euch. Für alle, die Anfang Juli schon weggefahren sind, jetzt wieder urlaubsreif sind, gibt es knappe 4 Minuten Kurzurlaub. Wir sind in Mexiko am Strand. Margarita in der Hand, leerer Terminkalender. Zumindest habe ich das sofort so im Kopf, wenn ich diesen Hit von Jennifer Lopez höre.

Jetzt ein perfekter Hit, um sich ein bisschen abzureagieren, ein bisschen mitzuschreien im Auto, wird meinem defekten Rauchmelder gewidmet, der mich heute in der Früh wahllos aus dem Schlaf gerissen hat mit der Piepserei. Nirvana, Smells Like Teen Spirit. Sowas von legendär.

Antenne Steiermark ist da mit einem kurzen Verkehrsupdate für euch. Graz-Grabenstraße stadteinwärts ist da ein Unfall passiert auf Höhe vom Wifi. Bitte fahrt da vorsichtig.

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Antenne Steiermark ist da mit einem Verkehrsupdate für euch. In Graz in der Grapenstraße stadteinwärts ist ein Unfall auf Höhe Wifi passiert. Da bitte

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0: 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Heute ist der Stich-die-Ohrringe-Tag und deswegen schenken wir euch Ohrringe vom Juwelier Tringo in Leibniz. Ein paar verschenken wir da jetzt gleich. Hi.
2: Hallo.
0: Da ist die Lili von der Antenne Steiermark. Ich habe eine Frage an dich.
2: Ja.
0: Die sich auf den ersten Ding wahrscheinlich ein bisschen komisch anhören wird, aber es macht gleich Sinn, okay?
2: Okay.
0: Du, wie viele Ohrlöcher hast denn du eigentlich?
2: Zwei. Und eins ganz oben. Ich weiß aber jetzt nicht, wie das heißt.
0: Ah, okay. Ich frage nämlich, weil hättest du noch Platz für zwei so glitzernde Ohrringe vom Juwelier Tringo in Leibniz?
2: Ja, unbedingt, weil ich habe schon einmal gehabt und die sind so gewachsen und jetzt habe ich das Gewinnspiel und dann haben wir gedacht, das muss ich haben, das gewinne ich.
0: Ach, das passt ja super zusammen. Nein, das heißt, wenn du, wenn du dann deine zwei neuen Ohrlöcher hast, hast du schon den passenden Schmuck dafür.
2: Na cool, ja, super. Ich freue mich gerade voll. Fix gestern habe ich noch geredet mit meiner Tochter, weil sie auch welche will. Und ich habe gesagt, ich gewinne das sicher.
0: Wie sag mal, du hast das einfach manifestiert. Du hast gesagt, das passiert und genauso ist es gekommen.
2: Ja, wahrscheinlich. Fix, ich muss halt öfter so denken.
0: Vielleicht jetzt gleich noch Lotto spüren, habe dem Glück.
2: Ja, vielleicht, ja. Mal cool, danke, Lille.
0: Sehr, sehr gerne und einen schönen Tag noch, gell?
2: Ja, danke.
0: Baba.
2: Ja,
0: danke, tschüss. Baba.

0: Das ist euer Antenne Steiermark Verkehrsupdate. Mit der Info für die Grazer Grabenstraße stadteinwärts ist da ein Unfall auf Höhe Wie viel passiert und falls ihr noch was entdeckt habt, 0316 80 90 80.
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13: Das ist wichtig. Bitte aufpassen auf der A2, der Südautobahn Richtung Wien. Da liegt Ladegut für der Raststation Kaiserwald. Die Asphynak ist schon unterwegs dorthin.

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1: Was sagt denn so die Wetterkarte? Ja, so zwischen Judenburg und Leoben ist ein Gewitter unterwegs. Das war eigentlich das Einzige. Ansonsten schaut es überall trocken aus. Aktuell auch ziemlich sonnig bei maximal 27 Grad. Morgen auch noch mal ordentlich Sonnenschein und es wird 1 Grad wärmer. 2:05 ist es.
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2: Mit Hannes Harp. Einen LKW-Unfall hat es heute früh bei Weißkirchen im Bezirk Murtal gegeben. Der 40-jährige Fahrer aus Moldawien ist von Kärnten kommend auf der B78 Richtung Wien von der Straße abgekommen. Der LKW ist gegen einen Felsen gekracht. Die Rettung hat den Mann mit leichten Verletzungen ins LKH nach Judenburg gebracht. Kurz nach 6 Uhr ist alles aufgeräumt gewesen und die Straße war wieder frei.
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2: Der heurige Flugsommer ist für die Airlines und die heimischen Flughäfen nicht so gelaufen wie erhofft. Die Menschen buchen kurzfristiger und nachdem es bei uns sehr heiß war, haben weniger Menschen Lust gehabt, wegzufliegen. Auch die weltpolitische Lage hält mittlerweile viele vom Fliegen ab. Wegen hoher Gebühren und Kosten kommen vor allem die Regionalflughäfen immer mehr.

0: unter Druck, sagen uns Luftfahrtexperten. Der Energiekonzern Verbund hat das Pumpspeicherkraftwerk Limberg in Kaprun erweitert. Im Vormonat sind die Arbeiten, um die Staumauer höher zu machen, fertig geworden. Die Limberg-Sperre ist nun um fast 9 Meter höher. Damit hat das Kraftwerk mehr Kapazität, um Wasser und in Folge überschüssigen Strom zu speichern. Ende des Jahres soll auch der kaputte Generator des neuen Kraftwerks Limberg 3 fertig repariert sein. Bildung wird in Österreich nach wie vor stark vererbt. Studieren die Kinder, tun das meistens die Eltern auch. Haben die Eltern nur einen Pflichtschulabschluss, dann studieren auch die Kinder so gut wie nie. Das zeigt eine Langzeitstudie des IHS. Migrationshintergrund, Geschlecht oder Wohnort haben demnach weniger Einfluss auf die Schullaufbahn als vielleicht vermutet.
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2: Ladegut auf der A2 der Südautobahn Richtung Wien und zwar auf Höhe der Raststation Kaiserwald und auf der B317 der Friesacher Straße wird asphaltiert in Wildbad Einöd. Ihr werdet deswegen wechselweise angehalten heute noch bis 18 Uhr und morgen dann auch noch einmal.
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2: Die wünsche ich euch auch. Falls ihr noch was entdeckt habt, gerne anrufen 0316 80 90 80. Und jetzt einen schönen Nachmittag mit Kaigo.

0: ganz Henne Steiermark da. Mit euren Verkehrsinfos auf der A2 der Südautobahn Richtung Wien liegt noch Ladegut bei der Raststation Kaiserwald. Und in Graz braucht ihr wieder mal im Baustellenbereich in der Punzigammer Straße rund 10 Minuten länger.
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0: Schönen Nachmittag. Antenne Steiermark ist da mit einem kurzen Verkehrs- und Blitzer-Update für euch. B20 Mariazeller Straße Richtung Kapfenberg staut im Baustellenbereich zwischen Redfeld und Kapfenberg. 20 Minuten Zeitverlust für euch. Und ein frischer Blitzer ist dazugekommen für die A2. Da wird in beiden Richtungen bei Gleisdorf West von der Brücke kontrolliert.
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0: Alle Staus und Blitzer gibt's auch jederzeit bei uns im Web und in der App. Gute Fahrt.
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0: Am Samstag ist wieder das Wurzeln in Bremstetten. Mitten im Wurzacker wird da

0: Bei freiem Eintritt gefeiert mit ganz viel Live-Musik und gutem Essen aus der Region. In Bruck ist das Riverside Festival am Samstag. Da verwandelt sich die Brucker Moorpromenade in eine Genuss- und Musikmeile und zwar ab 16 Uhr. Eine Party nur für Kinder, die gibt's am Samstag von 17 bis 20 Uhr beim C'est la vie in Kindberg, die Next Generation Party für alle von 12 bis 15 Jahren ohne Alkohol und mit richtig viel Gaude. Und dann gleich noch was zum Vormerken für alle Sportlichen. Am 19. September ist wieder der Apfellandlauf rund um den Stubenbergsee. Vom Nordic Walken bis zur Halbmarathon-Distanz ist alles dabei. Die Infos und die Anmeldung findet ihr unter lg-apfelland.at.
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0: Antenne Steiermark ist da. Schönen Nachmittag jetzt mit euren Verkehrsinfos. B20 Mariazeller Straße Richtung Karpfenberg. Der Stau ist im Baustellenbereich zwischen Redfeld und Karpfenberg. Eine Viertelstunde steht ihr da. 10 Minuten sind es in Graz im Baustellenbereich in der Puntigammer Straße. Und dann wird noch geblitzt auf der A2 beide Richtungen Gleisdorf West von der Brücke und nochmal beide Richtungen zwischen Mooskirchen und Lieboch von der Brücke. Gute und sichere Fahrt.
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3: Ein ganz schön warmer Spätsommertag ist es. 28 Grad messen wir gerade in Bad Radkersburg, 27 in Bad Gleichenberg und in Feldbach sind es auch knappe 27. Wärmer wird es jetzt dann nimmer. Jetzt geht es eher dann in die andere Richtung. Entschuldigung, ich habe mir jetzt kurz räuspern müssen. So, Sonne und Wolken wechseln sich jetzt noch so ein bisschen ab. Allzu viel Regen sollte aber nicht runterkommen, in der Nacht nur ein paar Tropfen. Und morgen bleibt es dann den ganzen Tag lang trocken und auch sonnig. Maximal 28 Grad gehen sich da aus.
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3: 3:05.
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5: Mit Hannes Harp. Tausende Haushalte sind in Graz heute zeitweise ohne Strom gewesen. Im Bezirk Lent ist bei rund 4000 Haushalten der Strom ausgefallen. Die Energie Graz arbeitet daran, die Versorgung wiederherzustellen. Mittlerweile fließt der Strom bei den meisten wieder. Nur einzelne Haushalte sollen noch im Dunkeln sitzen. Offenbar hat eine Baufirma ein Kabel abgerissen.
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5: Die Wirtschaftskammer hat angefangen, Mitarbeiter abzubauen. 200 Menschen sind beim AMS zur Kündigung angemeldet worden. Wie viele Menschen insgesamt ihren Job verlieren werden, ist noch offen, sagt der Betriebsrat. Mitarbeiterinnen und Mitarbeiter, die in Pension gehen und freiwillig aufhören, sollen noch mit eingerechnet werden. Es soll einen Sozialplan geben, der neben der gesetzlichen auch eine freiwillige Abfertigung vorsieht. Die WKO will ab 2030 jährlich 100 Millionen Euro sparen. Burgenlands Landeshauptmann Hans-Peter Doskozil hat heute sein Comeback im Landtag gegeben. Bei einer Sondersitzung zu den Landesfinanzen war er erstmals seit seiner Kehlkopfentfernung im April wieder dabei. Kritik vom Landesrechnungshof und der Opposition hat Doskozil zurückgewiesen. Er sei stolz auf seine Finanzpolitik, dass es keine Vermögenswerte mehr gebe, sei falsch. Der Energiekonzern Verbund hat das Pumpspeicherkraftwerk Limberg in Kaprun erweitert. Im Vormonat sind die Arbeiten, um die Staumauer höher zu machen, fertig geworden. Die Limberg-Sperre ist nun um fast 9 Meter höher. Damit hat das Kraftwerk mehr Kapazität, um Wasser und in Folge überschüssigen Strom zu speichern. Ende des Jahres soll auch der kaputte Generator des neuen Kraftwerks Limberg 3 fertig repariert sein.
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3: 10 Minuten Zeitverlust wegen der Baustelle in der Grazer Puntigammer Straße, dann der Blitzer auf der A2 in beiden Richtungen bei Gleisdorf West von der Brücke und nochmal A2 bei den Richtungen zwischen Mooskirchen und Lieboch ebenfalls von der Brücke. Wenn es noch was gibt, gern anrufen bei uns 0316 80 90 80. Gute Fahrt.
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3: Tourfinale für Ariana Grande. Gestern Abend war das letzte Konzert ihrer Eternal Sunshine Tour und der Abschied, ja, der war ordentlich emotional für sie. Ja, sie bedankt sich dabei all ihren Fans, die sind die Besten der Welt, sagt sie. Und ja, die müssen jetzt leider mal eine Zeit lang ohne ihre Lieblingssängerin auskommen. Sie hat nämlich angekündigt, sich eine Zeit lang aus der Öffentlichkeit zurückzuziehen, vor allem auch wegen Kommentaren zu ihrem sehr auffälligen Gewichtsverlust. Und ich muss sagen, ich hoffe, sie kommt gesund und glücklich wieder zurück. In der Zwischenzeit hören wir sie uns mit Twilight Zone an.

0: Das ist euer Antenne Steiermark Verkehrs- und Blitzer-Update. Da ist ein frischer dazugekommen für die S7 Richtung Ungarn vor der Unterflurtrasse Speltenbach. Dann wird noch auf der A2 kontrolliert in beiden Richtungen Bergleisdorf West von der Brücke und nochmal A2 beide Richtungen zwischen Mooskirchen und Liebach ebenfalls von der Brücke.
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0: Schönen Mittwochnachmittag. Kurzes Update von den Straßen hier auf Antenne Steiermark in Graz. 15 Minuten Zeitverlust in der Puntigamer Straße wegen der Baustelle. Und auf der S7 werdet ihr geblitzt Richtung Ungarn vor der Unterflurtrasse Speltenbach. Gute und sichere Fahrt wünsche ich euch. Da waren wir jetzt eigentlich schon. Warum kommt das einfach nur mal?
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0: Am 14. September geht ja die Schule wieder los. Mit dem Schulstart kommen da auch viele Familien einfach hohe Kosten zu. Angefangen vom Schulskikurs vielleicht. Dann braucht das Kind eine neue Schultasche, weil die alte auseinanderfällt. Neue Hefte müssen auch angeschafft werden und so weiter. Und das sind einfach Summen, die für viele Familien wirklich schwer zu stemmen sind. 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

0: Da wollen einige Richtung Feierabend. Deswegen stau eine Grazer Puntigammer Straße, mittlerweile 20 Minuten Zeitverlust und ein Blitzer auf der S7 Richtung Ungarn vor der Unterflurtrasse Speltenbach. Wenn es noch was gibt, 0316 80 90 80. Gute Fahrt.
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1: Da gibt's jetzt Gewitterwarnungen für Liebach und Lamach. Von Nordwesten her zieht da ein starkes Gewitter drüber. Ganz generell hat es jetzt ordentlich zugezogen in der letzten Stunde. Nur von Graz weiter Richtung Süden ist es noch ein bisschen sonnig. Morgen wird es dann generell sonnig, ein sonniger Donnerstag mit ein paar Regentropfen im Bergland. Das kann man verschmerzen. Und bis zu 28 Grad.
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1: 4:05 ist es.
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2: Mit Hannes Haab. Erfolg für die Fußballerinnen von Sturm Graz. Die Damenmannschaft hat im Women's Europa Cup die zweite Quali-Runde erreicht. Die Steirerinnen haben in Litauen gegen den FC Gintra 5:3 gewonnen. Auch das Hinspiel in Graz haben die Sturmkickerinnen mit 2:1 für sich entschieden. Wer die nächsten Gegner der Sturmfrauen sein werden, entscheidet sich übermorgen. Die Termine sind mit dem 23. und dem 30. September bereits klar.
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2: 3/4 der Österreicherinnen und Österreicher sorgen sich um die Folgen des Klimawandels. Gleichzeitig sind aber 10% davon überzeugt, dass es den Klimawandel nicht gibt. Das ist das Ergebnis einer Studie des Beraters EY. Von der Politik erwarten sich die Menschen zuerst aber Hilfe bei den Themen Teuerung, Gesundheit und Wohnen. Die Schießerei bei einem Rave in der Schweiz vergangenen Sonntag war offenbar ein Amoklauf. Am Montag war ein Mann festgenommen worden. Der 43-jährige Schweizer hatte sich gestellt, er dürfte psychisch krank sein, heißt es heute von der Polizei. Bei der Schießerei wurden eine 22-jährige Italienerin getötet und 6 weitere Menschen verletzt. Für ihre 13 Wochen Sommerferien werden Schüler und Lehrer in Italien in ganz Europa beneidet. Wegen der Hitze diskutieren unsere südlichen Nachbarn jetzt über einen noch späteren Schulbeginn. Eine Lehrerin hat eine Petition gestartet. Sie fordert, den Schulbeginn von Mitte September auf den 1. Oktober zu verschieben. Für Direktorinnen und Direktoren und auch Gewerkschaften, wenn nur eine Übergangslösung.
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1: In Graz staut es im Baustellenbereich. In der Puntigammer Straße wieder mal eine Viertelstunde Zeitverlust und auf der S7 wird geblitzt Richtung Ungarn vor der Unterflurtrasse Speltenbach. Wenn es noch was gibt, gern anrufen. 0316 80 90 80.

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1: Jetzt geht's dann langsam ab Richtung Feierabend. Ha, vielleicht hat ja noch irgendjemand frei, hat noch irgendwer Urlaub. Genießt es! Noch so etwas jetzt noch am Plan steht. Wetter ist ja gerade nicht so gut. Vielleicht einfach mal zu Hause gemütlich machen und so ein bisschen Dermot Kennedy hören. Oh ja.

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1: Bitte aufpassen, auf der S35 Brucker Schnellstraße Richtung Graz bei Mixnetz liegen Reifenteile. Die Asfinag ist unterwegs dorthin. Eine gute und sichere Fahrt wünsche ich euch.

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0: Antenne Steiermark ist hier. Es ist ganz schön was los auf den Straßen. A9, die Pirn Richtung Linz. Defekter LKW, der da bei der Abfahrt Leibniz steht. Das nächste Problem auf der S35 Brugger Schnellstraße Richtung Graz. Bei Mixnitz liegen Reifenteile. B66 Gleichenberger Straße Richtung Ilz dauert es im Baustellenbereich zwischen Bad Gleichenberg und Feldbach 10 Minuten länger. Auf der B70 Parker Straße Richtung Klagenfurt bitte nicht wundern, es hagelt in Volzberg. Deswegen ist der Umfahrungstunnel aktuell auf 30 km/h beschränkt und in Graz steht ihr 20 Minuten wegen der Baustelle in der Buntigammer Straße.
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0: Alle Staus, Blitzer und auch Verkehrsinfos gibt's natürlich jederzeit, auch bei uns im Web und in der App für euch. Gute und sichere Fahrt.
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4: Um das Klima zu schützen, muss man auch was drüber wissen.
5: Aber noch wichtiger als Wissen ist Haltung. Einnehmen, Haltung vorleben und den Klimaschutz in das alltägliche Tun zu integrieren.
4: Sagt Conny Schweiner, die sich für das Land Steiermark intensiv mit der Wissensvermittlung beschäftigt. Das beginnt schon bei den Kleinen im Kindergarten.
5: Im selbstverständlichen Handeln von Erwachsenen, die Vorbilder für Kinder sind und somit Kinder selbstverständlich zu Klimaschützer und Schützerinnen in der Zukunft werden, weil sie ihnen die Erwachsenen heute schon vorleben.
4: Bei den Erwachsenen wird Klimabildung schon anspruchsvoller, aber nicht schwieriger.
5: Es gibt Klimachecks, wo wir durchleuchten, was sind die Möglichkeiten von der Heizung über die Mobilität bis zur Beschaffung und zur Frage, müssen alle aus dem Pappbecher ihren Kaffee trinken, die als Teilnehmerinnen vor Ort sind.
4: Wir wissen es eh alle, oder? Wir müssen es nur tun.
5: Auch wenn ich die große Welt im Einzelnen nicht verändern kann, kann jede und jeder, und es beginnt bei der Ernährung, über die Mobilität, über die Frage von Konsum bis hin zur Frage der Umgang mit Energie und anderen Ressourcen was beitragen. Und das fühlt das Kindergartenkind, das fühlt der Jugendliche in der Schule, aber auch Menschen in den Gemeinden und in der Erwachsenenbildung.
4: Alle Klimabildungsinfos vom Land Steiermark findet ihr auf ichtus.at mit vielen kostenlosen Webinaren.
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0: Was tut sich auf den steirischen Straßen? An der Pyrn-Autobahn Richtung Linz, da steht ein defekter LKW bei der Abfahrt Leibniz. Auf der S35 Brucker Schnellstraße Richtung Graz, da liegen Reifenteile bei Mixnetz. Dann B70 Packerstraße, der Umfahrungstunnel Volzberg ist wegen des Gewitters auf 30 km/h beschränkt. Und in Graz verliert er 10 Minuten wegen Überlastung in der Puntigamer Straße, der Flughafenstraße und der Autaler Straße. Da wo es geht, eine gute Fahrt.
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3: Gerade zieht da eine ordentliche Gewitterzelle von Voitsberg über Lanach weiter nach Deutschlandsberg und Leibnitz. Da ist teilweise auch Hagel mit dabei. Auch in Teilen der Obersteiermark regnet es von starken Gewittern, bleibt ihr da aber verschont. Und gegen Abend verziehen sich die Wolken und der Regen wieder. In der Nacht bleibt es dann großteils trocken. Morgen am Donnerstag wird es nochmal spätsommerlich mit maximal 28 Grad und viel Sonnenschein. Es ist 5 Minuten vor 5.
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4: Mit Hannes Harp. In Übersbach bei Fürstenfeld sind heute über 100 Helfer von der Feuerwehr gefordert gewesen. Eine Maschinenhalle und ein Geräteunterstand sind komplett niedergebrannt. Ein Übergreifen der Flammen auf das Wohnhaus und den angrenzenden Wald hat die Feuerwehr aber verhindern können. Warum es gebrannt hat, ist noch unklar. Der heurige Flugsommer ist für die Airlines nicht so gelaufen, wie erhofft. Die Menschen buchen kurzfristiger. Es war außerdem in Österreich sehr heiß. Da haben auch weniger Lust gehabt, wegzufliegen. Auch die Flughäfen in Österreich spüren das zum Teil. Vor allem die Regionalflughäfen kommen immer mehr unter Druck, sagt uns Flugexperte Kurt Hoffmann.
5: Es scheitert zum Teil auch daran, dass manche Regionalflugzeuge einfach nicht verfügbar sind oder die großen Airlines sich rein auf ihre anderen großen Geschäfte konzentrieren und dann leiden natürlich regionale Flughäfen wie Graz, wird auch das Graz-Wien verlieren oder Eurowings schließt die Basis in Graz. Also das sind schon so Sachen, die sich hier auswirken.
4: Dazu kommt, dass Fluglinien auch die Inlandsflüge in Österreich generell in Frage stellen.
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4: Der Drohnenangriff auf den Leipziger Flughafen ist die Spitze eines hybriden Angriffskriegs auf Europa. Da sind sich heute die EU-Außenminister bei einem Treffen in Irland einig. Russland wird dafür verantwortlich gemacht. Neue Sanktionen sollen bis Oktober am Tisch liegen. Moskau bestreitet die Vorwürfe. Ermittler sollen inzwischen allerdings 2 Tatverdächtige identifiziert haben. Einen gebürtigen Russen mit lettischem Pass und einen Mann aus Belarus mit russischem Pass. Heiß, aber erstaunlich wenige Blitze. Der Sommer war in Österreich der heißeste seit Beginn der Aufzeichnungen. Gleichzeitig hat es so wenige Blitze wie seit 11 Jahren nicht mehr gegeben. Knapp 840.000 Blitze hat der Wetterdienst UbiMet gezählt. Das sind um 30% weniger als im langjährigen Schnitt. Am häufigsten hat es in der Steiermark, Oberösterreich, Niederösterreich und Kärnten geblitzt.
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3: Bleiben wir gleich beim Blitzen. Momentan gibt es da nichts, aber doch ein paar Probleme bis 66 Gleichenberger Straße Richtung Ilz. Da braucht ihr 10 Minuten länger Baustellenbereich zwischen Bad Gleichenberg und Feldbach. Auf der B70 Packerstraße ist der Umfahrungstunnel Voitsberg noch auf 30 km/h beschränkt wegen des Gewitters. Und in Graz, da steht ihr in der Punzigammer Straße, Flughafenstraße und Straßganger Straße 10 Minuten Zeitverlust. Aber ja, falls noch wer einen Blitzer entdeckt hat, könnt ihr natürlich gerne anrufen. 0316 80 90 80.
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3: Also so lässt sich eine Spätschicht starten mit diesem legendären Hit aus Italien von Neck. Einen schönen, späten Arbeitstag wünsche ich.
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Bitte fahrt vorsichtig. Auf der A2, das Südautobahn Richtung Klagenfurt, ist ein Unfall bei Feldkirchen passiert. Die Unfallstelle ist noch nicht abgesichert.

0: Stau auf den steirischen Straßen, zum Beispiel auf der A2 Richtung Klagenfurt nach einem Unfall bei Feldkirchen, 10 Minuten Zeitverlust. 10 Minuten plus auch in der Grazer Buntigammer Straße am Lazarettgürtel und in der Straßganger Straße. Und ein frischer Blitz ist dazugekommen, zwei eigentlich sogar, einer für die S7 Richtung Ungarn vor der Unterflurtrasse Speltenbach und einer für Buch bei Hartberg. Gute Fahrt!
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1: Antenne Steiermark ist da mit eurem Verkehrs- und Blitzer-Updates auf der A2 der Südautobahn Richtung Klagenfurt. Staut nach einem Unfall bei Feldkirchen. Auch am Zubringer Graz Ost gibt es da aktuell Stau, da braucht ihr rund 20 Minuten länger. Bis 66 Gleichenberger Straße Richtung Ilz dauert es 10 Minuten länger wegen der Baustelle zwischen Bad Gleichenberg und Feldbach. In Graz 10 Minuten nochmal in der Puntigammer Straße am Lazarettgürtel und auch in der Straßganger Straße. In Buch bei Hartberg wird geblitzt, ebenso auf der S7 Richtung Ungarn vor der Unterflurtrasse Speltenbach. Eine gute Fahrt wünsche ich euch.
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1: Die Damen vom SK Sturm haben heute Fußballgeschichte geschrieben. Mit einem 5:30 gegen Ginter haben sie es in die zweite Quali-Runde für den Europacup geschafft. Und das ist eine Premiere in ihrer Clubgeschichte. Richtig starke Leistung, muss man sagen, die Mannschaft da abgeliefert hat. Da darf Kickerin Lilia Siposch zu Recht stolz sein.
3: Wir sind sehr, sehr happy und das war wirklich großartig, was die Mannschaft heute geleistet hat. Also so, dass der Platz so tief war, so, dass das Wetter war wirklich schier. Wir haben super Job gemacht und ich bin sehr, sehr stolz auf die Mannschaft.
1: Der nächste Gegner der Damen wird dann am Freitag ausgelost und dann gratulieren wir gleich noch einmal und zwar Anastasia Potapova. Die Österreicherin hat in New York gegen die Lettin Simone Steyers souverän gewonnen und schafft es in die zweite Runde der US Open.
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0: Antenne Steiermark ist da mit eurem Überblick, was ist so los auf den steirischen Straßen. A9, die Pyhren Autobahn Richtung Spielfeld, ist der Blöbutsch-Tunnel gesperrt wegen eines Unfalls kurz vor Salzberg. Da müsst ihr übers Grazer Stadtgebiet ausweichen. Gute Nachrichten für die A2 Richtung Klagenfurt. Die Unfallstelle bei Feldkirchen ist geräumt. Der Stau löst sich da jetzt auf. Und in Graz 20 Minuten Zeitverlust wegen der Baustelle in der Bruntigammer Straße. Allen unterwegs, gute und sichere Fahrt.
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1: Und da gibt's gerade eine Unwetterwarnung für den Westen der Steiermark. Da zieht gerade eine Gewitterzelle von Voitsberg in Richtung Leibnitz und bringt Regen, Blitze und auch Hagel mit. Bald verziehen sich die Wolken dann auch wieder und in der Nacht wird's trocken und es kühlt runter. Die Tiefsttemperaturen liegen bei 10 Grad. Morgen wird's dann wieder sommerlicher. Bis zu 28 Grad sind drin und es erwartet uns wieder ganz viel Sonne. Es ist 5 vor 6.
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2: Mit Hannes Harp. Die Stadt Graz zieht die Notbremse. Von der neuen Stadtregierung gibt es eine Haushaltssperre. Um Liquidität zu sichern, will die Stadt neue Förderanträge und Bestellungen vorübergehend nicht bearbeiten. Zudem gilt ab kommender Woche Donnerstag eine allgemeine Bestellsperre, wie es heißt. Wie die KPÖ-Grünen-Regierung weitermachen will, soll am Freitag darauf klar sein. Wegen der Haushaltssperre will sich auch das Land ein Bild von der finanziellen Lage der Stadt machen. Der heurige Flugsommer ist für die Airlines nicht so gelaufen, wie erhofft. Die Menschen buchen kurzfristiger. Es war außerdem in Österreich sehr heiß. Da haben auch weniger Lust gehabt, wegzufliegen. Auch die Flughäfen in Österreich spüren das zum Teil. Vor allem die Regionalflughäfen kommen immer mehr unter Druck, sagt uns Flugexperte Kurt Hoffmann.
3: Es scheitert zum Teil auch daran, dass manche Regionalflugzeuge einfach nicht verfügbar sind oder die großen Airlines sich rein auf ihre anderen großen Geschäfte konzentrieren und dann leiden natürlich regionale Flughäfen wie Graz, wird auch das Graz-Wien verlieren oder Eurowings schließt die Basis in Graz. Also das sind schon so Sachen, die sich hier auswirken.
2: Dazu kommt, dass Fluglinien auch die Inlandsflüge in Österreich generell infrage stellen.
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2: Neben dem gescheiterten Drohnenangriff auf den Leipziger Flughafen beschäftigen Deutschland auch Anschläge auf Umspannwerke in Brandenburg und Nordrhein-Westfalen. Ermittelt wird nun wegen Terrorverdachts. Möglicherweise hängen die Angriffe auf die Energieinfrastruktur mit der bevorstehenden Landtagswahl in Sachsen-Anhalt zusammen. In Österreich arbeitet die zuständige Direktion Staatsschutz und Nachrichtendienst seit Jahren eng mit den Betreibern zusammen, um die heimische kritische Infrastruktur zu schützen. Bildung wird in Österreich nach wie vor stark vererbt. Studieren die Kinder, tun das meistens die Eltern auch. Haben die Eltern nur einen Pflichtschulabschluss, dann studieren auch die Kinder so gut wie nie. Das zeigt eine Langzeitstudie des IHS. Migrationshintergrund, Geschlecht oder Wohnort haben demnach weniger Einfluss auf die Schullaufbahn als vielleicht vermutet.
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1: Und da geht's für uns auf die A9, die Pürnautobahn in Richtung Spielfeld. Der Plabutstundl ist weiterhin gesperrt. Grund dafür ist ein Unfall, der kurz vor Seiersberg passiert ist. Ausweichen könnt ihr über das Grazer Stadtgebiet. Dann schauen wir auf Graz, da staut's wegen Überlastung in der Puntigammer Straße. Ihr habt aktuell einen Zeitverlust von 20 Minuten. Und geblitzt wird auch noch auf der S7 der Fürstenfelder Schnellstraße in Richtung Ungarn, vor der Unterflurtrasse Speltenbach und in Buch bei Hartberg in beide Richtungen. Alle Staus und alle Blitzer bitte direkt an uns. Die Nummer ist die 0316 80 90 80. Ich wünsche euch eine gute und vor allem eine sichere Fahrt.

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0: 5 vor halb 7. Antenne Steiermark ist da mit dem Verkehrs- und Blitzer-Update und mit guten Nachrichten von der A9 der Pyrenautobahn in Richtung Spielfeld. Die Sperre des Plabutsch-Tunnel ist aufgehoben, ihr habt da wieder freie Fahrt. Dann haben wir noch zwei Nachrichten aus Graz. Einmal Staus wegen Überlastung in der Puntigammer Straße. Ihr verliert circa 10 Minuten. Und in der Grazer Straße ist die Ampelanlage auf Höhe der Annenstraße ausgefallen. Fahrt da bitte besonders vorsichtig. Alle Staus und alle Blitzer findet ihr natürlich jederzeit bei uns im Web und in der Antenne Steiermark App. Ich wünsche euch eine gute und vor allem eine sichere Fahrt.
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2: Am Samstag ist wieder das Wurzeln in Bremstetten. Im Wurzacker wird er bei freiem Eintritt gefeiert, mit viel Live-Musik und gutem Essen aus der Region. In Bruck ist das Riverside Festival am Samstag. Da verwandelt sich die Brucker Moor-Promenade in eine Genuss- und Musikmeile und das ab 16 Uhr. Eine Party nur für Kinder gibt's am Samstag von 17 bis 20 Uhr beim C'est la Vie in Kindberg, die Next Generation Party. Für alle von 12 bis 15 Jahren ohne Alkohol und mit richtig viel Gaude. Gleich noch was zum Vormerken für alle Sportlichen. Am 19. September ist wieder der Apfellandlauf rund um den Stubenbergsee. Vom Nordic Walken bis zur Halbmarathon-Distanz ist da alles dabei. Die Infos und Anmeldung gibt's online unter lg-apfellands.at.
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1: Und da habe ich gute Nachrichten für alle, deren frisch gekappelte Frisur noch nicht vom Regen zerfetzt worden ist. Die letzten Regenwolken verabschieden sich gerade in Richtung Burgenland. Es bleibt jetzt auch in der Nacht trocken. Am Thermometer geht's auf 16 bis 10 Grad runter. Morgen scheint dann bei bis zu 28 Grad großteils die Sonne. Es bleibt auch großteils trocken. Es ist 5 Minuten vor 7.
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2: Mit Hannes Harp. In Wörschach im Bezirk Liezen hat es gestern ein Autofahrer sehr eilig gehabt. Die Polizei hat den Mann mit über 120 km/h im Ortsgebiet erwischt. Bei der Kontrolle hat der Fahrer nur kurz angehalten und ist dann auf der B320 mit über 180 geflüchtet. Das Auto hat die Polizei mittlerweile gefunden. Sie hat auch einen 27-Jährigen ausforschen können. Vom Fahrer fehlt aber noch jede Spur.
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2: Bildung wird in Österreich weiter stark vererbt. Zwar sind wir alle im selben Bildungssystem, aber je nach sozialem Hintergrund in verschiedenen Bildungswelten. So das Fazit einer IHS-Langzeitstudie. Haben die Eltern studiert, sind meist auch deren Kinder an den Unis zu finden. Haben die Eltern nur einen Pflichtschulabschluss, bleibt es meist auch bei den Kindern dabei. Migrationshintergrund, Wohnort oder Geschlecht spielen bei den Bildungswegen weniger eine Rolle als vielleicht vermutet. Neben dem gescheiterten Drohnenangriff auf den Leipziger Flughafen beschäftigen Deutschland auch Anschläge auf Umspannwerke in Brandenburg und Nordrhein-Westfalen. Ermittelt wird nun wegen Terrorverdachts. Möglicherweise hängen die Angriffe auf die Energieinfrastruktur mit der bevorstehenden Landtagswahl in Sachsen-Anhalt zusammen. In Österreich arbeitet die zuständige Direktion Staatsschutz und Nachrichtendienst seit Jahren eng mit den Betreibern zusammen, um die heimische kritische Infrastruktur zu schützen. Heiß, aber erstaunlich wenige Blitze. Der Sommer war in Österreich der heißeste seit Beginn der Aufzeichnungen. Gleichzeitig hat es so wenige Blitze wie seit 11 Jahren nicht mehr gegeben. Knapp 840.000 Blitze hat der Wetterdienst UBIMET gezählt. Das sind um 30% weniger als im langjährigen Schnitt. Am häufigsten hat es in der Steiermark, Oberösterreich, Niederösterreich und Kärnten geblitzt.
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1: Und da schaut's gut aus auf den steirischen Straßen. Zwei Meldungen gibt's für Graz. Da staut's einmal wegen Überlastung in der Puntigammer Straße. Ihr verliert circa 10 Minuten. Und am Bahnhofgürtel ist die Ampelanlage ausgefallen auf Höhe der Annenstraße. Alle Staus und alle Blitzer bitte direkt an uns. Die Nummer ist die 0316 80 90 80. Ich wünsche euch eine gute und vor allem sichere Fahrt.
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5:30 Antenne Steiermark ist hier mit dem Verkehrs- und Blitzer-Update und einer aktuellen Meldung von der A9 der Pyrenautobahn in Richtung Spielfeld. Der Plaputsch-Tunnel ist gesperrt. Es liegen Teile im Tunnel, die werden jetzt aber gerade geborgen. Ihr wartet die Dauer der Sperre am besten vor Ort ab. Es sollte gleich wieder weitergehen. Alle Staus und alle Blitzer findet ihr natürlich jederzeit bei uns im Web und in der Antenne Steiermark App. Ich wünsche euch weiterhin eine gute

0: und vor allem eine sichere Fahrt.
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2: Schnell mal um 5 Euro einen Bikini bestellen oder eine Jacke um 10 Euro. Das ist in Frankreich ab sofort nicht mehr möglich. Dort gibt es jetzt Gebühren auf sogenannte Wegwerfmode von Online-Händlern wie Temu oder Shein. Damit soll verhindert werden, dass Kleidungsstücke in Rekordzeit vom Kleiderschrank in die Mülltonne wandern. Ketten wie Zara oder H&M sind davon nicht betroffen. Bis 2030 sollen diese Strafzahlungen sogar noch erhöht werden, auf bis zu 20 Euro pro Jacke zum Beispiel. Die Einnahmen sollen dann dafür verwendet werden, Unternehmen mit Vorbildfunktion zu unterstützen.
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0: Amt seine Steiermark ist hier mit guten Nachrichten von der A9 der Pyrenautobahn in Richtung Spielfeld. Der Plaputsch-Tunnel ist jetzt wieder frei. Die Teile konnten aus dem Tunnel entfernt werden. Weiterhin eine gute Fahrt.
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0: Es ist 8:05.
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4: Mit Hannes Harp. Die Steirerinnen und Steirer sind Schuldenkaiser in Österreich, zumindest was die Schulden betrifft, die die öffentliche Hand angehäuft hat. Von jedem Baby bis zum Pensionisten sind es über 8.600 Euro Schulden pro Kopf, die auf Landes- und Gemeindeebene entstanden sind. So viele wie in keinem anderen Bundesland, wie die Zahlen der Statistik Austria zeigen.
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4: Der frühere Kicker-Liner-Manager bestreitet die Vorwürfe rund um die Pleite des Möbelhauses. Sein Anwalt fordert zudem, dass der frühere Geschäftsführer aus der U-Haft freigelassen werden soll. Die Staatsanwaltschaft wirft dem Ex-Manager vor, Geld am Konkurs vorbeigeschoben zu haben, sowie mit einer Rabattaktion die Hochwasseropfer vor fast 2 Jahren bewusst geschädigt zu haben. Anzahlungen wurden weiter angenommen und Gutscheine verkauft, um in das ohnehin schon marode Unternehmen Geld reinzubekommen, so der Vorwurf. Der Schaden soll bei insgesamt 15 Millionen Euro liegen. Bildung wird in Österreich weiter stark vererbt. Zwar sind wir alle im selben Bildungssystem, aber je nach sozialem Hintergrund in verschiedenen Bildungswelten. So das Fazit einer IHS-Langzeitstudie. Haben die Eltern studiert, sind meist auch deren Kinder an den Unis zu finden. Haben die Eltern nur einen Pflichtschulabschluss, bleibt es meist auch bei den Kindern dabei. Migrationshintergrund, Wohnort oder Geschlecht spielen bei den Bildungswegen weniger eine Rolle als vielleicht vermutet. 5 Monate nach seinem Autounfall im US-Bundesstaat Florida ist Golf-Superstar Tiger Woods seinen Führerschein los. 5 Jahre darf er nicht mehr selber Auto fahren. Angeklagt war der 50-Jährige wegen rücksichtslosem Fahren und weil er einen Alkotest verweigert hat. Woods hat sich schuldig bekannt und damit eine Gefängnisstrafe verhindert.
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0: Und da sind wir schnell fertig. Aktuell sind uns keine Störungen gemeldet worden. Ich wünsche euch weiterhin eine gute und vor allem eine sichere Fahrt.
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1: Die Regenwolken haben sich jetzt großteils verzogen und auch über Nacht bleibt es jetzt trocken. Das Ganze bei Tiefstwerten von 16 bis 10 Grad, es wird also recht frisch, bevor es dann morgen wieder auf bis zu 28 Grad raufgeht. Es bleibt am Donnerstag dann

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1: Bei meinem vierten Lieblingsbuch komme ich einfach an Peter Rosecker nicht vorbei. Vieles von ihm habe ich gelesen, die Schriften des Waldschulmeisters, Jakob der Letzte, Erdsegen, Waldheimat, als ich noch ein Waldbauernbub war. Da ich sogar in Deutsch maturierte, war er mein Spezialgebiet. Ich beschäftigte mich deshalb auch mit seinen Artikeln in der Zeitschrift Heimgarten, bis hin zu seinen Gedichten auf Stursteirisch. Aber ein Buch steht für mich über allem: Mein Himmelreich. Darin zeigt er sich nicht nur als begnadeter Heimatdichter, sondern auch als erdverbundener Theologe, ohne jemals eine Universität besucht zu haben. Es sind unglaublich spannende Texte von Peter Rosecker zum Thema Glauben. Wer sie liest, wird staunen, wie hochaktuell diese Gedanken sind. Er war ein gläubiger Mensch, allerdings nicht unkritisch, war nicht ohne Zweifel, hat den Glauben von mehreren Seiten betrachtet. Ich habe jedenfalls größte Hochachtung für diesen außergewöhnlichen Menschen, der als Waldbauernbub aufgewachsen, sich seiner einfachen Herkunft nie geschämt hat und so viel Wertvolles hinterlassen hat. Ich darf ihn nun abschließend zitieren aus Mein Himmelreich. Ich glaube. Das war das Erste, was ich sagte auf dieser Erde. Aber ich sagte es zu einer Zeit, da ich noch nicht sprechen konnte und zu einer Zeit, da ich noch nicht glauben konnte. Und doch glaube ich. Ich muss glauben. Der Glaube ist Gnade. Dem einen ist sie gegeben, dem anderen nicht. Ich irre, ich leide, ich bange, aber der Blick zu den Sternen rettet mich. Ich glaube. Ein Glaubensbekenntnis ganz besonderer Art, meint ihr Theologe Walter Drechsler.
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